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10: Im Studio Alina Wörgerter. Eines der größten Kulturevents im Salzburger Land geht ab heute wieder über die Bühne, das Jazzfestival in Saalfelden. Bei der 46. Ausgabe gibt's bis Sonntag mehr als 60 Konzerte mit rund 200 Musikern aus der internationalen und heimischen Szene. Bei den Dürrehilfen für Österreichs Bauern gibt es weiter keine Einigung. ÖVP, SPÖ und NEOS wollen helfen, streiten aber über die Finanzierung und die konkrete Ausgestaltung. Im Raum stehen bis zu 260 Millionen Euro. SPÖ und NEOS machen die Hilfen außerdem vom geplanten Klimagesetz abhängig. Auch innerhalb der ÖVP gibt es Widerstand. Heute sollen die Gespräche weitergehen. Nach den mutmaßlich gefälschten Unterlagen gegen die BUWOG-Richterin Marion Hohenegger wächst die Kritik. Justizministerin Anna Sporer spricht von einem gefährlichen Angriff auf den Rechtsstaat. Auch Richter und Staatsanwaltsvereinigung zeigen sich alarmiert. Die Anwälte von Ex-Finanzminister Karl-Heinz Grasser weisen die Vorwürfe jedoch zurück. Das Justizministerium prüft nun mögliche dienstrechtliche Konsequenzen. Und auf der Gerlitzen ist ein wichtiger Schritt beim Bau der neuen Kanzelbahn geschafft. Die erste Gondel wurde gestern ins Tragseil gehoben. Rund 2/3 der Arbeiten sind bereits erledigt. Die neue 10er Gondelbahn soll die Gäste künftig in 6 Minuten auf rund 1900 Meter bringen, barrierefrei und mit deutlich höherer Förderleistung. Die Inbetriebnahme ist für 22. Oktober geplant.
11: Schönen guten Morgen am Donnerstag. So, es regnet in weiten Teilen Salzburgs. Im Lauf des Vormittags kommt dann wieder die Sonne raus. Richtig unbeständig heute alles mit dabei. Aber es wird auch heute wieder richtig warm. 29 Grad heute am Nachmittag bei uns in Salzburg. Momentan aber recht frisch. 13 Grad jetzt in Zell am See. 14 sind es in Radstadt und 15 Grad in Salzburg in der Stadt. So, 6:02, der Phoenix los auf Salzburg Straßen. Wünschen gute Fahrt und rein geht's in diesen Donnerstag. Wie wär's da mit einem richtig frischen 90er? OMD macht Laune auf diesen Tag mit Pandora's Box.

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0: Guten Morgen, Katrin, Christian. Da ist der Zahner Martin. Wir sind eben gerade beim Aufstehen von unserem Bierzelt. Wir sind jetzt dabei, dass wir die ganzen Tische aufstehen und freuen uns schon riesig auf unser Festzelt.
1: Jawohl, morgen geht's jetzt los. Landjugend Lamprechtshausen, 75 Jahre und ab morgen wird gefeiert das gesamte Wochenende mit riesen Bierzelt und diesem Weißbierkarussell. Das ist ja weit über die Grenzen von Lamprechtshausen bekannt.
0: Das ist auf einer Plattform oben, das steht im Außenbereich, ist innen beleicht, hat 9 Meter Durchmesser und das dreht sich. Von da innen kann man quasi noch einen ausschenken und sich quasi sein Weißbier oder sein Getränk auf dem Karussell direkt oben holen.
1: Ja, wunderbar. Morgen ist dann soweit, gell? Heute noch Aufbau, ab morgen geht's dann richtig los. Und egal, was ihr vorhabt, auch heute und morgen, Antenne Salzburg ist immer mit dabei. Jetzt

0: Kinder haben mit fast allem Recht. Also fast alles. Oder eigentlich haben sie mit allem Recht, gell, Alex?
1: Im Sommer gibt es für mich nur drei Dinge. Mhm. Eisschwimmen und Antenne Salzburg.
0: Na dann, geht's rein in diesen ein bisschen verregneten Sommertag. Nachmittag kommt die Sonne raus, 29 Grad kriegen wir. Und die Musik, natürlich richtig sommerlich. Ein großer 90er, der Laune auf diesen Tag macht. Dr. Alban, sing Halleluja, 17 nach 6.

in Schweden gegen den schwedischen Meister um die Euroleague. Danny Röhm, Trainer. Gleich bei uns neueste Themen in den Nachrichten um 7:30 mit guten Nachrichten. Vorher gibt's noch Top Loader. 7:30.

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11: Großbrand in St. Veit, Feuerwehr verhindert Katastrophe und Ziel Europa League, Salzburgs Bullen in Schweden gefordert. Es ist 6:30 Uhr, einen schönen guten Morgen. Eine Katastrophe konnte in der Nacht in St. Veit verhindert werden. Kurz vor Mitternacht ist der Alarm bei der Feuerwehr eingegangen. Wenig später wurde die höchste Alarmstufe ausgerufen. Ein ehemaliger Stall ist in Vollbrand gestanden. Wegen starken Funkenflugs und gelagerter Schutzgasflaschen war auch die Nachbarschaft und ein nahegelegener Wald gefährdet. 135 Feuerwehrleute sind im Einsatz gestanden und konnten zum Glück das angrenzende Wohnhaus und den Wald schützen. Verletzt wurde niemand, auch Tiere sind nicht zu Schaden gekommen. Die Internationale Sommerakademie auf der Festung Hohen Salzburg hat heuer mehr als 330 Studierende aus über 50 Ländern angelockt, darunter Künstler aus Kanada, der Ukraine oder auch aus der HTL Hallein. Gegründet wurde die Sommerakademie im Jahr 1953 und hat Salzburg in den letzten Jahrzehnten zum Hotspot verwandelt. Landesvize Stefan Schnöll.
12: Ich bin immer wieder wirklich überwältigt, was da alles Großartiges passiert. Diese Kunstszene ist sehr international. Die findet an vielen verschiedenen Orten auf der Welt statt. Und bei uns haben wir wirklich einen Hotspot, kann man sagen. Und das seit vielen Jahrzehnten mittlerweile. Das gelingt jedes Jahr aufs Neue. Also ich bin wirklich wieder begeistert.
11: Die Sommerakademie mit Kursen und Programm läuft noch bis zum 29. August. Und sein Schritt trennt Salzburgs Bullen noch von der UEFA Europa League. Im Playoff bekommen sie es heute mit dem amtierenden schwedischen Meister und Cupsieger Mjällby zu tun. Das Ziel, eine gute Ausgangslage zu erreichen für das Rückspiel nächste Woche in Salzburg. Die Salzburger sind seit 6 Pflichtspielen ungeschlagen und diese Säure soll heute auch nicht abreißen, so Trainer Danny Röhl.
13: Das ist auch ganz wichtig, dass wir voll fokussiert sind, wo wir wissen, unsere Stärken. Ja, wenn wir die Stärken einbringen und über zwei Spiele ein perfektes Spiel machen, dann werden wir auch weiterkommen. Aber das bedarf es halt im perfekten Spiel und dafür müssen wir gut performen.
11: Anpfiff ist heute Abend um 18 Uhr.
14: Einen schönen guten Morgen, rein geht's in den Donnerstag. Ein bisschen Regen ist jetzt in der Früh noch mit dabei. Im Laufe des Tages kommt dann die Sonne raus. Ja, schwül und warm wird's heute. 29 Grad kriegen wir da heute noch in ganz Salzburg. Momentan 16 in der Salzburger Innenstadt und in Solförden 14 Grad.
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14: Geht gut auf Salzburgstraßen, wir wünschen eine gute Fahrt und mit einem richtig coolen 90er geht's noch besser rein in diesen Donnerstag, oder? Wie wär's mit den Hansons? Bob, was sagen wir dazu?
15: Jawohl.
14: So ist es, rein geht's in den Donnerstag, Wochenende.

0: Junge Menschen, alte Sprichworte. Das ist ja so quasi unsere Sommerloch-Geschichte. Aber die macht richtig viel Spaß und Freude. Junge Menschen, alte Sprichworte. Ist so eine Sache wie zum Beispiel, wer anderen eine Grube gräbt, fällt selbst hinein. Auf Jungdeutsch, Karma regelt. Was ich cool finde, oder?
1: Wir machen das mit unserem Sommerpraktikanten, dem Maxi. Maxi kommt eigentlich aus
2: Sitzenheim.
1: Jetzt hätte ich fast alles gesagt. Das wäre nicht gut gewesen. Also Sitzenheim, ganz wichtig.
0: Also heute hätten wir, ihr könnt übrigens auch gerne mitraten, wenn ihr wollt, zu viele NPCs im Gruppenprojekt.
3: Was ist es?
0: Zu viele NPCs im Gruppenprojekt. Kurze Erklärung, ist ein NPC ist ein Non-Player Character.
1: Also ich weiß.
0: Jetzt bin ich gespannt.
2: Jetzt musst du das aber du sagen.
1: Und ja. Viele Köche verderben den Brei.
0: Richtig!
4: Ja. Die ziehen heute aber wieder voll durch.

Jetzt tut sich schon ein bisschen was auf Salzburgstraßen. Rund um den Kapuzinerberg schon wieder 5 Minuten Zeitverlust Richtung Sternigstraße von der Steinlechner Kreuzung kommend. Und auch auf der Grenze nach wie vor der 10 Minuten Zeitverlust in Fahrtrichtung Deutschland fahren. Viele nach Hause. Gute Fahrt, wo es immer hingeht heute. Antenne Salzburg ist mit dabei. Und jetzt Phil Collins, 12 vor 7.

Guten Morgen, ich bin Antenne Fahr 7, Antenne Salzburg hier. Da seid ihr richtig an diesem Donnerstag. Wichtiger Tag heute für alle Bullen und Bullenfans. Heute am Abend 18 Uhr geht es um die Euroleague in Schweden. Da schauen wir übrigens dann gleich um kurz nach 7, nachdem wir gegen Mjällby spielen. Ein kleiner Ort, aber schwedischer Meister immerhin. Wir haben uns gedacht, das klingt irgendwie so wie so ein IKEA-Einrichtungsgegenstand, oder? Oder irgendwas von IKEA. Wir sind jetzt dann gleich bei IKEA und schauen mal, ob es diesen Mjällby wirklich gibt und vor allem, wie man das dann zerlegen kann. Um kurz nach 7 bei uns auf Antenne Salzburg. Vorher natürlich die Nachrichten um Punkt 7. Und jetzt, Dua Lipa, zum Start rein in diesen Donnerstag.

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6: Im Studio Alina Wörgeter. In St. Veit hat die Feuerwehr eine Katastrophe verhindert. Kurz vor Mitternacht ist ein ehemaliger Stall in Vollbrand geraten. Wenig später wurde die höchste Alarmstufe ausgelöst. 135 Feuerwehrleute konnten aber zum Glück das angrenzende Wohnhaus und den Wald schützen. Verletzt wurde niemand. In Spanien kämpft die Feuerwehr gegen einen neuen Großbrand. Im Westen des Landes wurden bereits rund 2200 Hektar Vegetation zerstört. Dabei könnte das Feuer laut Behörden absichtlich gelegt worden sein. 10 Orte mit etwa 700 Bewohnern wurden evakuiert. Mehr als 200 Einsatzkräfte sowie 23 Löschflugzeuge und Hubschrauber kämpfen gegen die Flammen. Bei den Dürrehilfen für Österreichs Bauern gibt es weiter keine Einigung. ÖVP, SPÖ und NEOS wollen helfen, streiten aber über die Finanzierung und die konkrete Ausgestaltung. Im Raum stehen bis zu 260 Millionen Euro. SPÖ und NEOS machen die Hilfen außerdem vom geplanten Klimagesetz abhängig. Auch innerhalb der ÖVP gibt es Widerstand. Heute sollen die Gespräche weitergehen. Und Prinz Harry und Meghan sind Medienberichten zufolge zurück nach Großbritannien. Die Kinder Archie und Lilibet werden ab September im Vereinigten Königreich zur Schule gehen. Laut Telegraph bleibt das Paar aber weiterhin ohne offizielle royale Aufgaben. Beobachter sehen den Umzug auch als Zeichen einer möglichen Annäherung an die Königsfamilie.
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8: So, sehr unbeständig starten wir rein in diesen Tag. Eine Mischung aus Sonne, Wolken und Regen ist das heute. Im Laufe des Nachmittags auch ein paar Gewitter noch möglich. Aber die Temperaturen steigen heute auf sommerlich heiße 29 Grad. Momentan noch 16 Grad in der Salzburger Innenstadt und in Zell am See 14 Grad.
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9: Um 6:40 läuft es noch gut auf Salzburgstraßen. Ihr kommt gut voran. Eine wunderbar, wunderschöne, großartig gute Fahrt in diesen heutigen Donnerstag.
8: Wie geht's denn noch besser rein als mit einem großen 90er, oder? In diesem Tag. Mit Texas Summer Sun. Klingt schon nach Sommer.
9: Wir hoffen, es läuft bei euch. Zumindest mit uns läuft's. 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

0: Heute der Donnerstag, ein wichtiger Tag für unsere Fußballbullen. Am Abend geht es um den Einzug oder ja, fast Einzug in die Euroleague. Red Bull Salzburg spielt da heute am Abend in Schweden gegen den schwedischen Meister. Kommen aus einem ganz kleinen Dorf im Süden von Schweden. Mjällby heißen die.
1: Mjällby.
0: Also ins Stadion passen gerade mal ein paar hundert Leute rein. Trotzdem nicht unterschätzen. Mit den Schweden haben wir so eine Geschichte, wir Österreicher.
1: Also Mjällby hat man eigentlich noch nie gehört. Erster Gedanke natürlich, wenn man... Oder wie spricht man es wirklich aus?
0: Ja, Mjällby.
1: Mjällby. Erster Gedanke ist natürlich, warte mal, fragen wir doch mal nach bei IKEA.
0: Stimmt, klingt wie was von IKEA.
1: Eine perfekte Geschichte.

0: für unseren Praktikanten.
1: Also ich stelle jetzt da mit Samuel, und was stellst du da eigentlich so unter dem Jelbi vor?
2: Boah, Jelbi, das hört sich an wie ein Teppich von uns, würde ich sagen.
1: Und wie würdest du den zerlegen?
2: Ich würde den bei 80 Grad in die Waschmaschine schmeißen.
3: Ja, so machen wir das.
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0: haben ja schon 7.15 Uhr. Ich hoffe, ihr seid gut reingestartet in den heutigen Donnerstag. Wir wünschen euch alles Gute, was auch immer bei euch ansteht. Ihr werdet es sicherlich gut hinbekommen.
1: Guten Morgen, Kathi und Christian. Heute bin ich im Lungau unterwegs zum Eierschwammerl sammeln. Jetzt nach dem Regen finde ich hoffentlich endlich mal Eierschwammerl. Drückt's mal auf jeden Fall die Daumen, bitte.
0: Das war die Mia aus Straßwaldchen. Also insofern alles gut. Und die werden jetzt wahrscheinlich eh sprießen, jetzt wo der Regen kommt, oder?
2: Super.
0: Dann drehen's durch, diese Schwammerl. Und wir spielen jetzt, hat nichts mit Schwammerl zu tun, Right Said Fred, I'm Too Sexy. I'm too sexy for my love. Der nächste Antenne Salzburg, 90er. Oh ja.
2: Was für Alter.
0: Also ich hoffe auch, dass ihr heute alle das findet, was ihr finden wollt.
2: Ja, so ist es.
0: Sei es die Liebe, sei es die richtige Antwort im Job. Ihr habt auf jeden Fall schon mal den richtigen Sender.

0: Der Lotto-Jackpot ist geknackt. Gestern am Abend Solo-Sexer, ein Niederösterreicher, liebe Grüße nach Niederösterreich, 7,3 Millionen Euro gestern am Abend. Pff, war nicht schlecht. 7,3 Millionen Euro, was macht man damit? Wenn man das hätte, was würdet ihr damit machen?
1: Anlegen. Und ein bisschen was verschenken.
0: Jetzt echt? Du würdest was verschenken? Das finde ich großzügig. Ja. Mir zum Beispiel? Super.
1: Ja, weil ich weiß, dass du immer Geld brauchst. Ich würde tatsächlich dir deinen Kredit abbezahlen.
0: Das ist aber lieb. 7,3 Millionen Euro, wir haben ein bisschen überlegt, was könnte man sich in Salzburg dafür kaufen zum Beispiel? Die Stefan-Zweig-Villa, die am Kapuzinerberg, der das große, wo es das Gerede gibt, könnte man sich nicht leisten, denn die kostet 12 Millionen Euro. Also geht sich nicht aus.
1: Das geht sich nicht aus.
0: Dafür könnte man sich aber, oder wir uns alle, 57 Tonnen Mozartkugeln kaufen. 57 Tonnen Mozartkugeln gehen sich für 7 Millionen Euro aus.
1: Das wäre jetzt so der Moment, wo sich die Salzburger Festspiele überlegen, ob sie damit nicht die Hofstallgasse pflastern. So, Informationen, die wirklich interessant sind. Aus Salzburg Stadt und Land mit Meldungen aus der Stadt Salzburg, mit Meldungen aus Saalfelden, aus St. Johann, aus Großaal, gleich bei uns. Alles, was wirklich wichtig ist in den Antenne Salzburg Nachrichten in 7 Minuten um 7:30 Uhr.

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8: Saalfelden wird zum internationalen Jazz-Hotspot und Ziel Europa League, Salzburgs Bullen in Schweden gefordert. Es ist 7.30 Uhr, einen schönen guten Morgen. Eines der größten Kulturevents im Salzburger Land geht ab heute wieder über die Bühne, das Jazzfestival in Saalfelden. Bei der 46. Ausgabe gibt's bis Sonntag mehr als 60 Konzerte mit rund 200 Musikern aus der internationalen und heimischen Szene. Musiziert wird auf Bühnen in der Stadt, aber auch mitten in der Bergwelt. Tourismuschef Marco Pointner.
9: Da hat man eine kleine Bühne auch im Wald aufgebaut, im Kohlingwald in Saalfelden am Ritzensee. Und da finden dann Konzerte direkt im Wald statt.
8: In Großall sorgt die Sperre eines öffentlichen Geh- und Radwegs für Ärger. Die Grundeigentümer haben den rund 500 Meter langen Weg mit Eisengittern blockiert. Sie werfen der Gemeinde politische Willkür vor. Zudem sei ein Radwegvertrag bereits 2024 ausgelaufen. Bürgermeister Hans Garnitzer weist die Vorwürfe zurück. Der Weg sei zudem wichtig für die Sicherheit, denn die Radfahrer müssen jetzt auf die Landesstraße ausweichen. Und ein Schritt trennt Salzburgs Bullen noch von der UEFA Europa League. Im Playoff bekommen sie es heute mit dem amtierenden schwedischen Meister und Cupsieger Mjällby zu tun. Das Ziel, eine gute Ausgangslage zu erreichen für das Rückspiel nächste Woche in Salzburg. Die Salzburger sind seit 6 Pflichtspielen ungeschlagen und diese Serie soll heute auch nicht abreißen, so Trainer Danny Röhl.
10: Es ist auch ganz wichtig, dass wir voll fokussiert sind, wohl wissen um unsere Stärken. Ja, wenn wir die Stärken einbringen, wenn wir über 2 Spiele ein perfektes Spiel machen, dann werden wir auch weiterkommen. Aber das bedarf es halt im perfekten Spiel und dafür müssen wir gut performen.
8: Anpfiff ist heute Abend um 18 Uhr.
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12: So, jetzt kommt die Sonne raus im schönsten Bundesland Österreichs. Es wird auch richtig heiß heute im Laufe des Nachmittags. 29 Grad, schwül heiß fast. Es kann doch noch ein bisschen regnen, jetzt am Vormittag ein paar Wolken ziehen drüber. Aber der Sommer ist zurück.
13: Eine Meldung haben wir momentan von der A10 Tauernautobahn um 7.32 Uhr in Fahrtrichtung Süden. Dort momentan der Hieflertunnel gesperrt. Grund ist ein Defekt der LKW. Sollte noch ein bisschen länger dauern. Wir halten euch diesbezüglich natürlich auf dem Laufenden. Und solltet ihr Meldungen haben, dann gleich an uns. Die Gratis-Antenne Salzburg Verkehrshotline 0800 101 201.
8: Gute Fahrt.
13: Mit dem nächsten Antenne Salzburg 90er. Girls. Let's go, Girls. Starten wir rein in den Donnerstag. Antenne Salzburg hier.

0: Wir schalten ganz kurz in den nördlichen Flachgau, und zwar ganz nach Norden. Da gibt es nämlich einen Martin.
1: Guten Morgen, Katrin, Christian. Da ist der Zahner Martin. Wir sind eben gerade beim Aufstehen von unserem Bierzelt. Wir sind jetzt dabei, dass wir die ganzen Tische aufstehen und freuen uns schon riesig auf unser Festzelt.
2: Jawohl. Der Martin ist nämlich von der Landjugend Lamprechtshausen und ihr feiert 75 Jahre Jubiläum. Und ab morgen wird schon gefeiert, nicht ab Samstag, sondern ab morgen. Die nächsten gefühlt 100 Tage, aber das ganze Wochenende. Und das Andringerin weiß ich, ihr seid berühmt für euer Weißbierkarussell.
1: Das ist auf einer Plattform oben, das steht im Außenbereich, ist innen beleicht, hat 9 Meter Durchmesser und das dreht sich. Von da innen kann man quasi noch einen ausschenken und sich quasi sein Weißbier oder sein Getränk auf dem Karussell direkt oben holen.
2: Super, oder? Also morgen geht's los mit dem großen Fest. 75 Jahre Landjugend Lamprechtshausen. Egal, was ihr vorhabt, was ansteht, es wird gut. Und dann sind der Salzburg ist mit dabei.

0: sind doch mal nette Meldungen aus England. Schon gehört, Prinz Harry und Meghan sollen aus Amerika zurück nach England kommen und dort jetzt im August noch dorthin ziehen. Vor allem auch, weil ihre Kinder dort zur Schule gehen sollen.
1: Sind schon angemeldet, die Kinder übrigens.
0: In der Schule?
1: Ja.
0: Was hört man davon? Ich meine, abgesehen davon, dass man sagt, ja, sollen sie machen, was wollen. Man muss schon ein paar Sachen bedenken, weil die sind ja jetzt natürlich Rechtsfahren gewohnt.

0: Oh.
1: Müssen allein schon die Kinder, das sagt man diesen Kindern ja immer, müsst aufpassen, nicht links schauen auf der Straße, sondern zuerst rechts schauen. Das ist ja, so Kleinigkeiten.
0: Logisch.
2: Ich habe eine furchtbare Befürchtung diesbezüglich.
1: Oh okay.
2: Und zwar, in England sind die Scheidungen günstiger.
0: Gegrießt, ja.
2: Ich glaube, dass der sich sicherlich in England viel wohler fühlt als in Amerika. Und ich glaube, dass es auch der Megan gut tut, oder?
1: Ja, sicher.
2: Ja, also ich hoffe, die haben, der soll eine schöne Zeit haben.
1: Ja.
2: Das heißt, wo fahren die jetzt auf der... Sie fahren jetzt auf der anderen Straßenseite.
1: Ja, ja.
2: Wobei, so wie es fährt, soll sie vielleicht gar nicht fahren.
0: Die Megan.
2: Sie hast das gesehen auf Netflix?
0: Nein.
2: In der Doku?
0: Nein.
2: Wir haben hier Ava Max, Kings and Queens.

0: Eva Max auf Antenne Salzburg, es ist 8:08 und wir haben nach wie vor das Problem auf der A10 Tauernautobahn, da ist nach wie vor der Hieflertunnel gesperrt.
1: Und zwar in Fahrtrichtung Süden, da ist ein defekter LKW, da steht man jetzt schon seit über einer halben Stunde im Stau. Ist natürlich bitter. Erstmal an der Stelle für alle, die drinstehen, danke, Rettungsgasse funktioniert. Es sollte allerdings nicht mehr allzu lange dauern, wir halten euch da am laufenden Update dann gleich bei uns nach den Antenne Salzburg Nachrichten im aktuellsten Verkehrsservice für Salzburg Stadt und Land um Punkt 8.
0: Es geht Richtung Süden, also vielleicht fahrt ihr auch noch Bischofshofen, aber vielleicht geht's auch nach Italien. Ein bisschen Sommermusik passt immer, oder? Auch an diesem Donnerstag. Jetzt mit Neck auf Antenne Salzburg.

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2: Im Studio Alina Wörgertin. Salzburgs Eishockeybullen laden zum Fan-Barbecue ein. Nächsten Samstag am 29. August erwartet die Besucher ein Showtraining, eine Autogrammstunde und natürlich ein Barbecue. Los geht's um 11 Uhr in der Salzburger Eisarena. In Spanien kämpft die Feuerwehr gegen einen neuen Großbrand. Im Westen des Landes wurden bereits rund 2200 Hektar Vegetation zerstört. Dabei könnte das Feuer laut Behörden absichtlich gelegt worden sein. 10 Orte mit etwa 700 Bewohnern wurden evakuiert. Mehr als 200 Einsatzkräfte sowie 23 Löschflugzeuge und Hubschrauber kämpfen gegen die Flammen. Nach den mutmaßlich gefälschten Unterlagen gegen die BUWOG-Richterin Marion Hohenegger wächst die Kritik. Justizministerin Anna Sporer spricht von einem gefährlichen Angriff auf den Rechtsstaat. Auch Richter- und Staatsanwaltsvereinigungen zeigen sich alarmiert. Die Anwälte von Ex-Finanzminister Karl-Heinz Grasser weisen die Vorwürfe zurück. Das Justizministerium prüft nun mögliche dienstrechtliche Konsequenzen. Und noch zum Fußball. Der LASK muss um den Einzug in die Champions League bangen. Die Linzer haben das Playoff-Hinspiel bei Celtic Glasgow klar mit 0:3 verloren. Dabei war der LASK lange die bessere Mannschaft, hat aber gleich 2 Abseitstore erzielt und zahlreiche Chancen vergeben. Das Rückspiel steigt kommenden Dienstag in Linz.
3: Die Sonne ist heraus im schönsten Bundesland Österreichs und es wird heute richtig heiß. 29 Grad am Nachmittag, das heißt der Sommer ist zurück. Momentan noch ein bisschen kühler in Radstadt, 13 Grad und in der Stadt Salzburg 17 Grad. Aber die Sonne kommt schon raus, ein paar Quellwolken ziehen da heute noch drüber.
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6: Um 8:02 läuft es grundsätzlich gut auf Salzburgstraßen. Eine Meldung haben wir allerdings von der A10 Tauernautobahn in Fahrt Richtung Süden. Dort immer noch die Sperre vor dem Hieflertunnel mit einem riesen Rückstau. Rettungskasse funktioniert zum Glück. Was ist passiert? Ein LKW muss jetzt einen Reifen wechseln.
3: Ach Gott.
6: Aber sie sind kurz davor. Es sind die letzten Narben, die noch festgeschraubt werden. Und dann soll es auch da bald wieder weitergehen. Okay. Wir halten euch da natürlich auf dem Laufenden, weil was wir nicht wollen ist Sleeping in my car. Ja. Außer natürlich musikalisch. Der nächste Antenne Salzburg 90er. Mehr Musik, mehr Abwechslung für den Donnerstag im schönsten Bundesland Österreichs. Hier ist Roxette.

0: Ich finde, so macht der Donnerstag Spaß. Mit so einem kleinen Rätselchen, wo alle mit dabei sind. Heute mal wieder eine Runde junge Menschen, alte Sprichworte. Mhm. Ich gebe euch mal ein Beispiel. Wer zuletzt lacht, lacht am besten. In Jugendsprache ist das, erst verlieren, dann Comeback, absolute Aura.
1: Ja.
0: Habt ihr erraten?
1: Man muss ein bisschen nachdenken, aber ja.
0: So, jetzt eine Sache, ich glaube, die ist relativ einfach. Da werdet ihr vermutlich relativ schnell draufkommen. Alt, junge Menschen, alte Sprichworte. Wir machen das gemeinsam mit unserem Praktikanten aus Sitzenheim, der Maxi.
2: Guten Morgen.
0: Der Maxi ist übrigens ein wirklich netter Kerl. Der hält dir viel aus, muss ich sagen.
1: Stimmt.
0: Also, wobei, den Zivildienst hast du ja dann erst vor dir, was ich interessant finde.
2: Genau, der Zivildienst im Kindergarten steht noch an, aber das, was da so ansteht, ist auch nicht so.
0: Ja, genau. So, jetzt pass auf. So, folgendes Sprichwort. Junge Menschen, alte Sprichworte. Einfach mal Mund halten gibt plus 1000 Aura. Einfach mal Mund halten gibt plus 1000 Aura. Also Mund halten bedeutet, man spricht
2: Schweigen
0: nicht.
2: Ist Gold.
0: Ja, wie geht, ja, fast. Wie ist das erste?
1: Reden ist Silber.
0: Und?
2: Schweigen ist Gold.
0: Jawohl.

0: Jetzt bei uns doch ein Abschlepper auf der A10-Tauern-Autobahn wegen diesem defekten LKW. Deswegen auch die Sperre vor dem Hieflertunnel. Es sollte noch so eine gute Viertelstunde dauern.
1: Ach Gott.
0: Dann geht's weiter. Also insofern, halten wir euch da auf dem Laufenden und schauen mit unseren Gedanken wieder zurück in den Sommer.
2: Im Sommer gibt es für mich nur drei Dinge. Eis, Schwimmen und Antenne Salzburg.
3: Jawohl.

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1: Entschuldige, jetzt war der Mikro nicht da.
2: Mach doch nichts, alles gut.
1: Das ist gemütlich heute. Ja, ist ja der Donnerstag, oder? Man schwitzt ein bisschen das Wochenende schon.
2: Wir hatten ja gestern Sommerfest. Wir können das so sagen, wie es ist. Wir hatten gestern Sommerfest von Antenne Salzburg in der Pauli-Stuben. War sehr nett. Manche sind ein bisschen länger geblieben, manche weniger länger. So ist das.
1: Kathi hatte ein Glas Wein mehr, weil sie eins verschüttet hat. Auch diese Informationen können wir euch geben.
2: Es ist allerdings sogar aus meiner Hose zerbrochen. So hart bin ich.
1: Insofern also wirklich dramatische Szenen gestern. Sie haben es trotzdem nicht in der Antenne Salzburg niedergeschafft, denn dort ist das drin, was wirklich wichtig ist. Aus Salzburg, Stadt und Land, gleich bei uns, in 17 Minuten um 8:30 mit Alina Wörgötter. Die hat auch alles ausgetrunken.

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7: Großbrand in St. Veit, Feuerwehr verhindert Katastrophe und Saalfelden wird zum internationalen Jazz-Hotspot. Es ist 8.30 Uhr, einen schönen guten Morgen. In St. Veit konnte die Feuerwehr in der Nacht knapp eine Katastrophe verhindern. Kurz vor Mitternacht ist ein ehemaliger Stall lichterloh in Flammen gestanden. Wenig später wurde die höchste Alarmstufe ausgelöst. Starker Funkenflug und gelagerte Schutzgasflaschen haben den Einsatz besonders heikel gemacht. 135 Feuerwehrleute konnten schließlich das Wohnhaus und den angrenzenden Wald schützen. Verletzt wurde zum Glück niemand. Eines der größten Kulturevents im Salzburger Land geht ab heute wieder über die Bühne, das Jazzfestival in Saalfelden. Bei der 46. Ausgabe gibt's bis Sonntag mehr als 60 Konzerte mit rund 200 Musikern aus der internationalen und heimischen Szene. Musiziert wird auf Bühnen in der Stadt, aber auch mitten in der Bergwelt, Tourismuschef Marco Pointner.
8: Wir haben eine kleine Bühne auch im Wald aufgebaut, im Kohlingwald in Saalfelden am Ritzensee. Und da finden dann Konzerte direkt im Wald statt.
7: Und wir bleiben gleich bei der Kultur. Die Internationale Sommerakademie auf der Festung Hohen Salzburg hat heuer mehr als 330 Studierende aus über 50 Ländern angelockt. Darunter Künstler aus Kanada, der Ukraine oder auch aus der HTL Hallein. Gegründet wurde die Sommerakademie ja im Jahr 1953 und hat Salzburg in den letzten Jahrzehnten zum Hotspot verwandelt. Landesvize Stefan Schnöll.
9: Ich bin immer wieder wirklich überwältigt, was da alles Großartiges passiert. Diese Kunstszene ist sehr international. Die findet an vielen verschiedenen Orten auf der Welt statt. Und bei uns haben wir wirklich einen Hotspot, kann man sagen. Und das seit vielen Jahrzehnten mittlerweile. Das gelingt jedes Jahr aufs Neue. Also ich bin wirklich wieder begeistert.
7: Die Sommerakademie mit Kursen und Programm läuft noch bis zum 29. August.
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11: Die Sonne ist heraus, sie bringt uns heute viel Sonnenschein. Logischerweise, Sonne bringt Sonnenschein, Entschuldigung. Ja. Im Laufe des Nachmittags ziehen ein paar Wolken drüber. Die Temperaturen aber steigen. Ich wollte sagen, sie bringt uns auch Hitze zurück. 29 Grad heute.
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12: Um 8:30. Sie hätten gedacht, Sie wären schon fertig, sind es aber noch nicht. Immer noch die Sperre auf der A10-Tauernautobahn, dort diese defekte LKW. Abschleppdienst ist jetzt schon vor Ort und es sollte nicht mehr allzu lange dauern. Aber dort immer noch die Sperre A10-Tauernautobahn in Fahrtrichtung Süden vor dem Hüfler-Tunnel. Jetzt haben wir zwar erst den Donnerstag, aber so ein bisschen Freitagsgefühl kümmern's können, oder? Der nächste Antenne Salzburg 90er, The Cure, Friday, I'm in Love.

0: Eines der Themen heute ist ja das Taschengeld von den Kindern von Bushido. Mhm. So, wie viel Taschengeld habt ihr bekommen? Wie viel Taschengeld bekommen eure Kinder? Gleich mal vorweg, jedes einzelne Kind von Bushido, 8 an der Zahl, bekommt im Monat 250 Euro Taschengeld.
1: Bitte was?
0: 250 Euro Taschengeld.
1: Da gängen sie für Süßigkeiten aus.
0: Boah. Sie haben dafür auch ein eigenes Konto. Er sagt, Zitat, damit sie lernen, mit Geld umzugehen.
2: Super.
0: Was hast du Taschengeld bekommen, Alina?
1: Oh, ich glaube, am Anfang in der Volksschule vielleicht so 1 Euro. Und damit sind wir dann immer zu so einem kleinen Kramer gegangen. Und da haben wir uns dann Süßigkeiten für 25 Cent gekauft.
2: Ja. Das gibt es natürlich überhaupt nicht mehr. Gell? Ja. Das muss man auch dazu sagen. Aber 250 Euro ist schon ein bisschen heftig. Also ganz ehrlich. So kann man Kinder auch verziehen, meine ich. Aber bitte. Jeder wie er mag, egal was ihr vorhabt und was ihr tut, Antenne Salzburg ist mit dabei.

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0: Heute wichtiges Fußballspiel für unsere Bullen. Am Abend geht es um die Euroleague auswärts in Schweden, Südschweden, gegen Mjällby, so heißt der Club. Nicht alle, unterschätzen, die sind schwedische Meister, Entschuldigung.
1: Darf ich kurz ein paar Fragen stellen dazu für alle, die sich auch mit Fußball nicht so gut auskennen wie ich. Das ist jetzt wieder die Qualifikation zur Europa League. Also es ist noch nicht die Europa League und das ist das Hinspiel zur Europa League.
0: Genau, nächste Woche haben wir dann Heimspiel und wenn das ist, dann sind wir Euro League.
1: Okay, und du hast gesagt, die wären ganz gut auch. Weil
0: die sind sogar sehr gut. Ja, nicht zu unterschätzen, auch wenn das Stadion sehr klein ist. Das Stadion ist ungefähr so wie das, sagen wir jetzt mal so...
1: Liefering.
0: Grödig.
1: Grödig.
0: Mhm.
1: Ach so, ja dann.
0: Ja.
1: So, also kennen wir uns da schon mal aus. Wobei ein Mann, der sich nicht auskennt, unser Praktikant. Der Maxi.
0: Ja. Na, wir finden ja Mjölby, also diese Mannschaft, klingt ja irgendwie nicht nur schwedisch, sondern klingt so, als ob es von Ikea wäre, finden wir.
1: Genau, und dann hat er sich gedacht, ich brauche eher einen Hotdog für einen Euro. Dann recherchiere ich gleich mal.
2: Also ich bin jetzt da mit der Amelie und ich habe schon mich auf die Suche begangen nach dem Mjölby, ob es sowas gibt.
3: Wir haben leider keinen Mjölby. Das Einzige, was ich hätte, wäre ein Mjölby. Aber es ist halt eine Lampe.
2: Und wie wird man sowas denn auseinanderschrauben oder zerlegen?
3: Einfach den Stecker ziehen.
1: Jawohl.
0: Zieh mal heute einen Stecker.

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8: Im Studio Alina Wagatter. Eine neue Infokampagne, Salzburg rollt sicher, macht ab heute auf strengere E-Scooter-Regeln aufmerksam. Seit Mai gilt ja unter anderem 0,5 Promille-Grenze, Helm.

0: Maskenpflicht bis 16 Jahre, Blinker und Klingel sind Pflicht und zu zweit fahren ist verboten. Die USA und Kanada haben sich offenbar doch noch nicht auf ein Handelsabkommen geeinigt. US-Präsident Donald Trump hat zwar von einer möglichen Einigung gesprochen, Kanadas Premier Carney sagte aber nur, man bewege sich aufeinander zu. Laut Reuters könnten die USA einige Zölle auf Autos, LKWs und Metalle aus Kanada senken. Beide Länder streiten seit Monaten über Strafzölle. Die Tiroler Polizei hat ihre Radartechnik modernisiert. Für rund 400.000 Euro wurden neue Hochfrequenzblitzer angeschafft. Laut Landespolizeidirektion ist Tirol damit das erste Bundesland Österreichs mit flächendeckend neuer Technologie. Die Geräte arbeiten genauer und flexibler, etwa in Fahrzeugen, auf Stativen oder in mobilen Radarboxen. Ziel ist mehr Verkehrssicherheit und eine konsequentere Kontrolle von Tempolimits. Und Prinz Harry und Meghan ziehen Medienberichten zufolge zurück nach Großbritannien. Die Kinder Archie und Lilibet werden ab September im Vereinigten Königreich zur Schule gehen. Laut Telegraph bleibt das Paar aber weiterhin ohne offizielle royale Aufgaben. Beobachter sehen den Umzug auch als Zeichen einer möglichen Annäherung an die Königsfamilie.
1: Na bitteschön, einen wunderschönen Vormittag mittlerweile. Die Sonne scheint in ganz Salzburg. Die Temperaturen erreichen heute im Laufe des Nachmittags noch 29 Grad. Ein paar harmlose Quellwolken ziehen drüber. So, es ist 9 Uhr und eine Minute und endlich ist es soweit. Endlich ist der Hiefertunnel wieder frei nach diesem Unfall. Der LKW hat jetzt die Autobahn verlassen sozusagen. Da hat sich aber jede Menge Stau aufgebaut auf der A10 Tauernautobahn in Fahrtrichtung Süden. Der Stau beginnt der Forst bei Hallein. Er muss abgearbeitet werden. Aber wie gesagt, in dieser Sekunde Freigabe vom Hieflertunnel. Da geht's wieder immerhin. Also start mal gut rein in diesen Donnerstag mit einem fantastischen 90er und Ace of Base. Kurz nach 9 Uhr.

richtig gechillt rein in diesen Donnerstag mit Mr. C und natürlich Madonna, der großen Madonna, die darf nicht fehlen. Das Wochenende ist in Sichtweite. 29 Grad kriegen wir heute. Egal, wo ihr seid, was ihr macht, Antenne Salzburg ist immer mit dabei. 8:45.

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4: So, die Sonne ist heraus, das bleibt heute auch so, ein paar harmlose Wolken ziehen drüber. Die Temperaturen werden richtig heiß, heute am Nachmittag 29 Grad, morgen wieder ein bisschen mehr Regenschauer.
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4: Ja, und dieser Stau auf der A10 Traunautobahn, der löst sich nur sehr schwer auf. Wir hatten ja diesen Unfall bzw. den defekten LKW. Der Hieflertunnel war gesperrt, ist jetzt wieder offen, aber das braucht noch und momentan noch 50 Minuten Zeitverlust auf der Traunautobahn, A10 Traunautobahn in Fahrtrichtung Süden. Der Stau reicht zurück bis nach Hallein.
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1: 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Brauchen wir ganz schnell einen großen 90er. Wer wär's mit No Doubt, Don't Speak auf Antenne Salzburg. Rein geht's in den Donnerstag.

0: Donnerstagvormittag, was steht heute noch so an? Arbeit, Firma? Die Mia hat es da wirklich besser, die fährt nämlich jetzt Richtung Süden.
1: Heute bin ich im Lungau unterwegs zum Eierschwammerl sammeln. Jetzt nach dem Regen finde ich hoffentlich endlich mal Eierschwammerl. Drückt's mal auf jeden Fall die Daumen, bitte.
0: Das machen wir für die Mia alle gemeinsam. Und dann steht ein guter Tag an. Die Sonne ist auch schon heraus. Und Antenne Salzburg ist immer mit dabei. Und U2, da war nicht viel. Beautiful Day wird ein schöner.

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10: Im Studio Alina Wörgerter. Eines der größten Kulturevents im Salzburger Land geht ab heute wieder über die Bühne. Das Jazzfestival in Saalfelden. Bei der 46. Ausgabe gibt's bis Sonntag mehr als 60 Konzerte mit rund 200 Musikern aus der internationalen und heimischen Szene. Jetzt ist klar, ein Wolf hat Anfang August 31 Schafe am Zirbitzkogel in Murau gerissen. Das bestätigt eine DNA-Analyse. Laut Behörden stammt das Tier aus einer italienischen Linie. Nun wird geprüft, ob der Wolf auch für weitere Risse verantwortlich ist. Außerdem läuft ein Verfahren, ob das Tier als sogenannter Schadwolf zum Abschuss freigegeben wird. Die Tiroler Polizei hat ihre Radartechnik modernisiert. Für rund 400.000 Euro wurden neue Hochfrequenzblitzer angeschafft. Laut Landespolizeidirektion ist Tirol damit das erste Bundesland Österreichs mit flächendeckenden

0: neuerer Radartechnologie. Die Geräte arbeiten genauer und flexibler, etwa in Fahrzeugen, auf Stativen oder in mobilen Radarboxen. Ziel ist mehr Verkehrssicherheit und eine konsequentere Kontrolle von Tempolimits. Und das Frequency Festival in St. Pölten startet heute. Rund 140.000 Besucher werden erwartet. Auf den Bühnen stehen unter anderem Kraftklub, Lord, Sido und 21 Pilots. Neu ist heuer eine interaktive Open-Air-Stage, bei der das Publikum live über die Musik mitbestimmt.
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2: Das Wetter für das schönste Bundesland Österreichs. Aktuell ist es noch meist sonnig, aber im Laufe der nächsten Stunden ziehen da doch vermehrt Wolken durch. Der Nachmittag sehr wechselhaft, auch erste Regenschauer und Gewitter sind dann mit dabei, die heute auch wieder teils kräftig ausfallen können. Tageshöchstwerte meist zwischen 23 und 28 Grad.
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2: 2 nach 10, hier ist Salzburgs aktuellster Verkehrsservice. A10 Tauernautobahn, Fahrt Richtung Villach vor dem Hieflertunnel. Hier immer noch Stau und mindestens 40 Minuten Zeitverlust. Und B1 Wiener Bundesstraße, der Umfahrungstunnel Hendorf, der ist aktuell gesperrt. Wenn ihr noch weitere Verkehrsinfos habt, ruft bitte kurz an, gratis unter der Antenne Salzburg Verkehrshotline 0800 101 201. Wir wünschen weiterhin gute Fahrt.
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2: 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Ja, am Vormittag heute noch sicher das Wetter, um vielleicht gemütlich über die Strände zu spazieren, ein paar Eierschwammerl holen. Die Musik, die kommt von uns. Mehr Musik, mehr Abwechslung direkt zu euch in die Arbeit, nach Hause oder in den Einkaufskorb. Jetzt gleich aus den 90ern. Falco auf Antenne Salzburg, 2 nach 10. Einen schönen Vormittag.

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0: Katy Perry auf Antenne Salzburg, einen schönen Vormittag. Ja, sollte die Woche in der Arbeit vielleicht ein bisschen schleppend, ein bisschen zart sein, kleiner Trost kommt von der Caro aus der Kirchen.
1: Nehmen wir lang und wir nähern uns dem Wochenende. Ich freue mich schon richtig.
0: In der Tat und jede Menge los hier bei uns in Salzburg. Ja, schon wieder Donnerstag. Von dem her, einen schönen Vormittag mit der Antenne.

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2: Das Wetter für das schönste Bundesland Österreichs, aufgelockert bis wechselnd bewölkt, ist es heute bei uns in Salzburg, vor allem am Nachmittag dann aber immer dichtere Wolken und auch schon erste Regenschauer und Gewitter, und die können heute zum Teil wieder kräftig ausfallen. Tageshöchstwerte meist zwischen 23 und 28 Grad. 10.31 Uhr. Hier ist Salzburgs aktuellster Verkehrsservice. A1 Westautobahn in Fahrtrichtung Salzburg zwischen Mondsee und Thalgau. Behinderungen nach einem Unfall. Hier ist die Überholspur blockiert. 10 Minuten dauert es länger. Gute Nachrichten von der B1 der Wiener Bundesstraße. Der Umfahrungstunnel Hemdorf, der ist jetzt wieder frei. B159 durch Hallendurch, Fahrtrichtung Kuchl, 20 Minuten dauert es länger. Und Neualmerstraße, Schwarzstraße, Fahrtrichtung Hallein, 10 Minuten Zeitverlust. Wenn ihr noch weitere Verkehrsinformationen von Salzburgstraßen habt, dann ruft uns bitte kurz an, gratis unter der Antenne Salzburg Verkehrshotline 0800 101 201. Weiterhin gute Fahrt.
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2: 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Genießen wir heute die Sonne, solange sie noch da ist. Auch das Arbeiten macht viel mehr Spaß bei dem Wetter. Von dem her, mehr Musik, mehr Abwechslung haben wir auch mit dabei. Miley Cyrus gleich hier. Coldplay ist mit dabei, Kaik und Tina Turner. Und jetzt aus den 90ern. Cooler Song von Mr. Big White World. 10.32 Uhr. Tschüss.

Abwechslung. Mehr Salzburg heute an diesem 20. August und jede Menge Highlights haben wir noch in diesem Sommer hier in Salzburg. Und schon einmal zum Vormerken, das Fan-Barbecue mit unseren Eisbullen. Das ist nämlich jetzt am Samstag in einer Woche. Den Tag also auf alle Fälle frei halten. Da gibt es Showtraining, Autogrammstunde, Barbecue natürlich. Los geht's am 29. August um 11 Uhr in der Salzburger Eisarena.

Gallagher und Tina Turner auf Antenne Salzburg. Heute am Donnerstag und heute wird es noch einmal heiß, wenn ihr da vielleicht am See seid. Wichtig, das Wetter immer ein bisschen im Blick haben, da kann es nämlich schnell umschlagen und mitunter wird es heute noch recht turbulent. Auch beim Frequency Festival in St. Pölten zum Beispiel ist man diesbezüglich schon vorgewarnt und im Vorfeld haben die Einsatzkräfte da schon alle möglichen Szenarien durchgespielt. Von dem her ist man gut vorbereitet auf alles,

was da kommt. Alle wichtigen Nachrichten des Tages, die haben wir auch gleich für euch. Jetzt dann um Punkt, aber davor noch jede Menge Musik und vor allem auch jetzt gleich diesen coolen 90er.

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20: Im Studio Alina Wörgerter. Salzburgs Eishockey-Bullen laden zum Fan-Barbecue ein. Nächsten Samstag, am 29. August, erwartet die Besucher ein Showtraining, eine Autogrammstunde und natürlich ein Barbecue. Los geht's um 11 Uhr in der Salzburger Eisarena. Kurioser Deal bei der US-Armee. 20 Soldaten in Georgia haben ihren Militärdienst um mindestens 2 Jahre verlängert, für 4 Tage frei zum Verkauf statt des Videospiels GTA 6. Das bestätigt ein Armeesprecher. Das Spiel erscheint im November nach jahrelanger Wartezeit und gilt schon jetzt als eines der teuersten Unterhaltungsprodukte aller Zeiten. Jetzt ist klar, ein Wolf hat Anfang August 31 Schafe am Zierbitzkogel in Murau gerissen. Das bestätigt eine DNA-Analyse. Laut Behörden stammt das Tier aus einer italienischen Linie. Nun wird geprüft, ob der Wolf auch für weitere Risse verantwortlich ist.

0: Außerdem läuft ein Verfahren, ob das Tier als sogenannter Schadwolf zum Abschuss freigegeben wird. Und Formel 1-Weltmeister Max Verstappen bleibt langfristig beim Red Bull Racing. Der Niederländer hat seinen Vertrag beim österreichischen Rennstall vorzeitig bis 2030 verlängert. Zuletzt hat es ja Spekulationen über einen möglichen Wechsel gegeben. Verstappen fährt seit 2016 für Red Bull und hat mit dem Team 4 WM-Titel in Serie gewonnen.
1: Danke, Alina. Das Wetter für das schönste Bundesland Österreichs. Aktuell vielerorts noch sonnig. Im Laufe der nächsten Stunden zieht es dann zu und heute kommen da recht kräftige Regenschauer und Gewitter mitunter noch auf uns zu. Die Tageshöchstwerte 23 bis 28 Grad.
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1: 2:58, hier ist Salzburgs aktuellster Verkehrsservice. A1 Westautobahn, Fahrt Richtung Salzburg zwischen Mondsee und Thalgau, nach wie vor Behinderungen nach dem Unfall. Aktuell dauert es 10 Minuten länger. Sonst geht es wieder ganz gut voran, zumindest gröbere Störungen sind uns keine mehr gemeldet worden. Wir wünschen auch weiterhin gute Fahrt.
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1: 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Mehr Musik, mehr Abwechslung, mehr Salzburg und da schauen wir noch nach Lambrechtshausen, denn da wird an diesem Wochenende gefeiert. 75 Jahre Landjung, sind wir natürlich mit dabei. Jetzt aber mal rein in diesen Vormittag unterwegs Richtung Mittagspause. Donnerstag ist auch schon wieder. Hier ist ein Train. 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Auf dem Salzburg.

0: Salzburg. An diesem Wochenende, morgen ist ja schon Freitag, ist wieder ein großes Festwochenende in Salzburg. Da wird gefeiert, was das Zeug hält, unter anderem auch in Lamprechtshausen. 75 Jahre Jubiläum der Landjugend. Und 3 Tage volles Programm.
1: Wir planen jetzt schon seit 2 Jahren auf das Fest hin. Schauen jetzt natürlich, dass wir in den letzten Tagen alles finalisieren und soweit alles vorbereiten, dass wir wirklich das Wochenende gut starten können und gut feiern können mit allen Leuten.
0: Ja, da freuen wir uns. Das ist der Landjugendobmann, der Martin Zauner. Heute noch die letzten Arbeiten und morgen geht's dann los, geht's dann richtig rund und es ist alles mit dabei, was ein gutes Fest ausmacht. Sonntag dann auch noch der offizielle Festakt auf der Festwiese.
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2: Das Wetter für das schönste Bundesland Österreichs. Es wechselt aktuell so hin und her. Einmal Wolken, dann wieder Sonnenschein. Am Nachmittag dominieren dann die Wolken und mitunter müssen wir auch wieder mit kräftigen Regenschauern und Gewittern rechnen. Tageshöchstwerte heute bis zu 28 Grad. 11.31 Uhr, hier ist Salzburgs aktuellster Verkehrsservice. A1 Westautobahn, Fahrt Richtung Salzburg, zwischen Mondsee und Thalgau, Behinderungen nach dem Unfall, 10 Minuten dauert es länger. Und A10 Tauernautobahn in Richtung Salzburg, die Blockabfertigung vorm Helbers bei Tunnel ist aktiv. Wenn

0: Noch weitere Verkehrsinfos aktuell von Salzburgstraßen haben solltet, dann ruft bitte kurz an, gratis unter unserer Antenne Salzburg Verkehrshotline 0800 101 201. Weiterhin gute Fahrt.
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0: 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Calvin Harris mit Summer, aber gleich mit dabei The Cross, Ray oder auch jetzt aus den 90ern, Roxette. 11.31 Uhr. Schönen Vormittag.

0: Where's My Husband? Auf Antenne Salzburg 11.42 Uhr heute am Donnerstag. Und heute spielt der FC Red Bull Salzburg in den Europa League Playoffs gegen Mjällby. Das ist der amtierende schwedische Meister, klingt aber fast wie ein Stück vom schwedischen Möbelriesen. Unser Sommerreporter, der Maxi, der hat sich da eben mal umgeschaut beim IKEA in Salzburg, ob es auch tatsächlich ein Mjällby gibt.
1: Wir haben leider keinen Mjällby. Das Einzige, was ich hätte, wäre ein Mjällby, aber es ist halt eine Lampe.
2: Und wie wird man sowas denn auseinanderschrauben oder zerlegen?
1: Einfach den Stecker ziehen.
0: Ja, das wäre schon schön, wenn unsere Fußballbullen heute am Platz Mjällby zerlegen. Also nur im übertragenen Sinn. Anke Kiss um 18 Uhr. Where is the

Stargazing auf Antenne Salzburg. Und Tasmin Archer hat im Spätsommer der 1997er einen Mega-Hit abgeliefert. Und zwar diesen hier, Sleeping Satellite, 11:11 auf Antenne Salzburg.

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11: Im Studio Alina Wörgetter. Eine neue Infokampagne, Salzburg rollt sicher, macht ab heute auf strengere E-Scooter-Regeln aufmerksam. Seit Mai gilt ja unter anderem 0,5-Promille-Grenze, Helmpflicht bis 16 Jahre, Blinker und Klingel sind Pflicht und zu zweit fahren ist verboten. Kurioser Deal bei der US-Armee. 20 Soldaten in Georgia haben ihren Militärdienst um mindestens 2 Jahre verlängert, für 4 Tage frei zum Verkauf statt des Videospiels GTA 6. Das bestätigt ein Armeesprecher. Das Spiel erscheint im November nach jahrelanger Wartezeit und gilt schon jetzt als eines der teuersten Unterhaltungsprodukte aller Zeiten. Wir bleiben in den USA. Mit Kanada hat man sich offenbar doch noch nicht auf ein Handelsabkommen geeinigt. US-Präsident Donald Trump hat zwar von einer möglichen Einigung gesprochen, Kanadas Premier Carney sagt aber nur, man bewege sich aufeinander zu. Laut Reuters könnten die USA einige Zölle auf Autos, LKW und Metalle aus Kanada senken. Beide Länder streiten seit Monaten über Strafzölle. Und Formel 1 Weltmeister Max Verstappen bleibt langfristig bei Red Bull Racing. Der Niederländer hat seinen Vertrag beim österreichischen Rennstall vorzeitig bis 2030 verlängert. Zuletzt hat er Spekulationen über einen möglichen Wechsel gegeben. Verstappen fährt seit 2016 für Red Bull und hat mit dem Team 4 WM-Titel in Serie gewonnen.
12: Danke, Lina. Das Wetter für das schönste Bundesland Österreichs. Allmählich werden die Wolken dichter. Der Nachmittag heute sehr unbeständig mit Regenschauer und Gewitter, die auch wieder kräftig ausfallen können. Höchstwert heute 23 bis 28 Grad. Kurz nach 12 hier Salzburgs aktuellster Verkehrsservice. A10 Tauernautobahn in Richtung Salzburg. Blockabfertigung vom Helversbergtunnel. Ansonsten läuft es zwar gut, keine gröberen Störungen zumindest. Wir wünschen weiterhin gute Fahrt.
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1: 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Und jetzt haben wir es geschafft. Angekommen in der Mittagspause. Und die starten wir jetzt gleich mit The One and Only Chesney Hawkes. Hier ist Gelinde Töpplack. Schönen Mittag. Mahlzeit.

New Religion auf Instagram in Salzburg. Es ist heute die Schlagzeile, die um die Welt geht. Kann man vorstellen, in der Arbeit habt ihr es auch schon besprochen, oder? Harry und Meghan. Sie kehren nach Großbritannien zurück, angeblich halt. Offiziell bestätigt ist es aber noch nicht. Die Kinder sind aber offenbar auch schon für September in den neuen Schulen eingeschrieben. Popcorn bereithalten, das verspricht nämlich spannend zu werden. Wir bleiben auf alle Fälle dran. Was die Queen wohl dazu sagen wird? Queen, the show must go on. 14 Minuten vor 12:30. Schönen Mittag, Mahlzeit.

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6: Das Wetter für das schönste Bundesland Österreichs. Die Wolken, die werden jetzt langsam schon dichter und am Nachmittag müssen wir dann auch schon mit Regenschauer und Gewittern rechnen, die mitunter auch wieder kräftig ausfallen können. Höchstwert heute 23 bis 28 Grad.
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6: Genau 12:30, hier ist Salzburgs aktuellster Verkehrsservice. A10 Tauernautobahn in Richtung Salzburg, Blockabfertigung vom Helversbergtunnel und rund 15 Minuten dauert es hier länger. Ansonsten keine gröberen Störungen auf Salzburgstraßen. Wenn ihr aber vielleicht doch noch was habt, ruft bitte kurz an, gratis unter der Antenne Salzburg Verkehrshotline 0800 101 201. Weiterhin gute Fahrt.
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0: Salzburg. Und das wird wieder groß. Das wird wieder großartig, vor allem auch das Jazzfestival in Saalfelden. Eines der größten Kulturevents hier bei uns im Salzburger Land. Ab heute bis Sonntag gibt es mehr als 60 Konzerte. Rund 200 Musikerinnen und Musiker aus der internationalen und auch der heimischen Szene sind mit dabei. Musiziert wird aber nicht nur auf den Bühnen der Stadt, sondern auch an recht außergewöhnlichen Orten. Tourismuschef Marco Pointner.
1: Wir haben eine kleine Bühne auch im Wald aufgebaut, im Kohlingwald in Saalfelden am Ritzensee. Und da finden dann Konzerte direkt im Wald statt.
0: Sehr schön. Zum Beispiel auch ein Konzert im Ruderboot gibt's. Viele Highlights auch heuer wieder beim Jazzfestival in Saalfelden.

Swims und Bad Dreams auf Antenne Salzburg. Heute Punkt 10 Uhr ist ein Ultimatum der SPÖ an die ÖVP in Sachen Dürrehilfe-Klimagesetz abgelaufen. Es scheint alles da ziemlich verfahren zu sein. Und es kracht gewaltig. Allerdings die Verhandlungen scheinen fortgesetzt worden zu sein. Alle Informationen diesbezüglich gleich auch ausführlich hier bei uns in den Antenne-Nachrichten um 13 Uhr.

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20: Im Studio Jessica Kornpointner. Saniert wird wieder in der Stadt Salzburg. Diesmal geht es um die Brücke über den Almkanal in der Stefan-Ludwig-Roth-Straße. Sie verbindet die Stadtteile Morzg und Gneis. Mittlerweile ist der Erhaltungszustand und die Brückenabdichtung aber nicht mehr ausreichend. Deswegen muss dringend saniert werden. Die Arbeiten beginnen am 7. September. 130.000 Euro kostet das Projekt. Die Gespräche über die Dürrehilfen für Österreichs Landwirten und das Klimagesetz sind heute unter schwierigen Voraussetzungen fortgesetzt worden. Zuvor hat ein neuer Entwurf von Landwirtschaftsminister Norbert Totschnig für Ärger bei der SPÖ und NEOS gesorgt. Dieser sieht vor, zwar das Ziel der Klimaneutralität bis 2040 zu verankern, aber nur insoweit, als ein wettbewerbsfähiger Standort gesichert bleibe. Insgesamt habe die ÖVP ein Entlastungsvolumen von 250 Millionen Euro gefordert. Das habe die SPÖ nach der Darstellung Totschnigs doch mit einem Gegenvorschlag über 50 Millionen abgeschmettert. Weiter in die USA. Die Staatsverschuldung ist zum ersten Mal auf mehr als 40 Billionen Dollar gestiegen. Vor einem Jahr waren es noch 3 weniger. Faktoren für den wachsenden Schuldenberg der USA gibt es reichlich. Der Krieg im Iran, die Zollpolitik, das teure Gesundheitswesen. Experten sind alarmiert, wie schnell jetzt immer neue Höchstmarken erreicht werden. Und der ehemalige ÖSV-Speed-Spezialist Hannes Reichelt liegt im Krankenhaus. Am Wochenende ist der ehemalige ÖSV-Profi demnach mit dem Rennrad verunglückt und hat sich dabei den Oberschenkelhals gebrochen. Nach seiner OP richtet er sich an seine Fans. Er kenne sich als ehemaliger Profisportler mit solchen Verletzungen schon bestens aus und werde die Fans an den nächsten Schritten teilhaben lassen, schreibt der 46-Jährige.
21: Ja, wir wünschen auf alle Fälle gute Besserung.
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23: Das Wetter für das schönste Bundesland Österreichs. Zeitweise scheint noch die Sonne, teils aber auch schon dichtere Wolken. Es wird langsam finster hier bei uns in Salzburg. Am Nachmittag zum Teil auch stellenweise Regenschauer und Gewitter, die nicht nur häufig, sondern auch kräftig sind. Die Tageshöchstwerte nochmal bis zu 28 Grad.
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1: 2:01, hier ist Salzburgs aktuellster Verkehrsservice. A10 Autobahn in Richtung Salzburg, nach wie vor Blockabfertigung vom Helbersbergtunnel. Ansonsten keine gröberen Störungen aktuell auf unseren Straßen. Wir wünschen weiterhin gute Fahrt.
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1: 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Und da haben wir jede Menge heute mit dabei an Highlights. Mehr Musik, mehr Abwechslung. Glockenbach zum Beispiel. Annie Lennox ist am Start. Die American Offers sind mit dabei. Joel Corey oder auch jetzt gleich Genesis aus den 90ern. Großer Hit. No Son of Mine. Auf Antenne Salzburg. Schönen Nachmittag.

0: Tom Walker auf Antenne Salzburg. Jetzt haben wir fast schon Ende August, lange ist nicht mehr hin, Oktoberfest. Und vielleicht wäre das ja jetzt eine gute Gelegenheit, auch endlich mal aufs Oktoberfest zu kommen, Gloria.
1: Ja, Netflix sucht nämlich jetzt gerade 4000 Komparsen für einen neuen Wiesnfilm. Da soll auch ziemlich hochkarätig besetzt werden. Informationen zu Regie, Drehbuch und eben den Schauspielern, die sind aber leider noch unter Verschluss. Die Dreharbeiten für die Romantic Comedy, also es wird romantisch, die laufen dann von September bis November. Und es wird eben gedreht beim Münchner Oktoberfest bei den Bayerischen Filmstudios in Penzing.
0: Ja, wer sich bewerben möchte, das geht über die Münchner Casting-Agentur Producers Friend. Und ich habe gesehen, die Gloria hat schon eine tippt. Das wäre perfekt für die.
1: Was Dirndl schon an.
0: Trinkfestigkeit, kein Nachteil, ja, die Tracht. Ja. Also als Schurplattlerin erfüllst du alle Voraussetzungen. The Rising Star, Gloria Grünberger. 13 Minuten vor halb zwei ist es. Einen schönen Donnerstagnachmittag.

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4: Das Wetter für das schönste Bundesland Österreichs. Die Wolken werden ja schon langsam dichter und am Nachmittag müssen wir dann auch mit Regenschauern und Gewittern rechnen. Die sind stellenweise wieder kräftig. Auch Hagel könnte da heute eventuell mit dabei sein. Tageshöchstwerte 23 bis 28 Grad. 13.30 Uhr, ganz genau, hier ist Salzburgs aktuellster Verkehrsservice. A1 Westautobahn in Fahrt Richtung Salzburg, ab Hallwang Stau und 15 Minuten Zeitverlust. A10 Tauernautobahn in Richtung Salzburg, Blockabfertigung vorm Helbersbergtunnel, hier der Zeitverlust aktuell 20 Minuten. Und in der Stadt Salzburg, Müller Hauptstraße stadtauswärts, da steht ihr aktuell 8 Minuten laut Echtzeitmessung im Stau. Und wenn ihr weitere Verkehrsinfos auch noch habt von Salzburg Straßen, dann ruft uns bitte an unter der gratis Antenne Salzburg Verkehrshotline 0800 101 201. Weiterhin gute Fahrt.
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4: 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Und da haben wir gleich Justin Timberlake mit dabei. Rock your body. In diesem heutigen Nachmittag. Harry Styles ist am Start. Pink und jetzt auch gleich aus den 90ern. Pulse Gun mit dem Lemon Tree. Hier ist Gelinda Czaplak. Wünsche euch einen schönen, gemütlichen, entspannten Donnerstagnachmittag.

abwechseln. 10 Minuten nach 2:30. Countdown zum Spiel unserer Fußballbullen. Heute gegen den schwedischen Meister Mjällby in den Europa League Playoffs. Und mit Markus Angerer seid ihr da voll mit dabei, denn er hat eine Fanschaltung ins schwedische Stadion. Jetzt dann alles dazu am Nachmittag ab 14 Uhr auf Antenne Salzburg.

Aber für diesen zunehmend trüben Donnerstagnachmittag Pink auf Antenne Salzburg. Mehr Musik, mehr Abwechslung. Gleich auch alles, was wichtig ist für diesen heutigen 20. August bei uns in den Nachrichten. Davor noch im Doppelpack Coldplay und Robert Miles auf Antenne Salzburg.

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11: Im Studio Jessica Kornpointner. Die Arbeiten zum Neubau der Inneren Medizin 3 beim Landeskrankenhaus Salzburg biegen schön langsam in die Zielgerade ein. Anfang nächsten Jahres soll das Haus bereits in Betrieb genommen werden. Schon im Herbst öffnet im Erdgeschoss ein Supermarkt für Beschäftigte und Besucher. Im niederösterreichischen Winzendorf-Mutmannsdorf läuft ein Großeinsatz von Feuerwehr und Rettungskräften. Es dürfte dort eine Explosion in einem Pyrotechnikunternehmen gegeben haben. Eine Rauchsäule war über mehrere Kilometer hinweg sichtbar. Laut Feuerwehr ist eine verletzte Person gerettet und ins Spital gebracht worden. Rund 100 Personen sind in ein Informationszentrum gebracht worden. Dort werden sie von Mitarbeitern des Roten Kreuzes und einem Kriseninterventionsteam betreut. Weiter nach Italien. Die Mittelmeerinsel Sizilien startet eine spektakuläre Steueroffensive, um qualifizierte Fachkräfte und digitale Nomaden anzulocken. Wer seinen Wohnsitz verlegt, kann bis zu 100.000 Euro pro Jahr an Einkommenssteuer zurückgehalten. Die Maßnahme richtet sich ausdrücklich nicht nur an klassische Angestellte. Die sizilianische Politik will gezielt Freiberufler, Online-Unternehmer, Selbstständige und Fachkräfte aus der Technologie- und Kreativbranche ansprechen, die ortsunabhängig arbeiten können. Und noch zum Fußball. Rapid Wien will heute in Schottland die letzte Hürde für die Ligaphase der Conference League nehmen. Der Gegner Heart of Midlothian. Das Ziel, eine gute Ausgangslage für das Rückspiel daheim. Die Mannschaft von Hof Torup hat ja am Sonntag einen historischen 8:0 Bundesligasieg gegen den GAK eingefahren. Die Hütteldorfer kommen also mit viel Rückenwind nach Edinburgh. Ankick ist um 20.45 Uhr.
12: Wir kommen zum Wetter für das schönste Bundesland Österreichs. Im Laufe des Nachmittags werden die Wolken dichter und wir müssen mit Regen, teilweise auch mit Gewittern rechnen. Die Temperaturen, die erreichen heute 23 bis 28 Grad. Der Freitag wird dann generell eher durchwachsen, am Vormittag noch eher freundlich, am Nachmittag ist es dann regnerisch. Die Temperaturen auch morgen im Bereich zwischen 19 und 24 Grad.
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12: A1 Westautobahn in Fahrt Richtung Salzburg ab Höhe Eugendorf 10 Minuten Zeitverlust. A10 Tauernautobahn in Fahrt Richtung Salzburg ist ab dem Helbersbergtunnel die Blockabfertigung aktiviert. Rechnet ihr dementsprechend mit Zeitverlusten. Ansonsten schaut's gut aus und wir wünschen eine gute und vor allem sichere Fahrt.
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12: Wunderschönen Donnerstagnachmittag. Bei uns gibt's den Countdown für das Europa League Quali-Match heute unserer Fußballbullen. Und natürlich bereiten wir uns auch schon ein bisschen aufs Wochenende vor. Freut mich auf jeden Fall, dass ihr mit dabei seid. Außerdem mit am Start Camila Cabello und Ed Sheeran. Außerdem Katy Perry. Jetzt gibt's aber, wie gewohnt, unseren nächsten Antenne Salzburg 90er. Das ist der Billy Joel.

Alle Farben mit Baby Goodbye. Es geht durch diesen Donnerstagnachmittag. Schön, dass ihr mit dabei seid. Hier ist Antenne Salzburg. Es geht weiter mit mehr Musik, mehr Abwechslung und natürlich mehr Salzburg. Und mit einer Dame, die am Sonntag ihren 68. Geburtstag auf Corfu einmal so richtig abgefeiert hat. Hier kommt Madonna mit Open Your Heart.

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6: Es ist 2:30.
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6: Mit dichten Wolken geht's durch diesen heutigen Nachmittag und stellenweise kann's auch regnen und gewittern. Die Temperaturen erreichen 23 bis 28 Grad. Morgen am Freitag dann generell durchwachsen. Am Vormittag ist es noch eher freundlich. Am Nachmittag regnerisch. Die Temperaturen ums Eck kühler als heute bei 19 bis 24 Grad.
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6: A10 Tauernautobahn in Fahrt Richtung Salzburg ab dem Helbersbergtunnel Blockabfertigung. Dann Puch bei Hallein, da geht's sehr voran, da verliert ihr 10 Minuten. Und auf der A1 Westautobahn in Fahrt Richtung Salzburg, da geht's ab Höhe Eugendorf C voran, 10 bis 15 Minuten dauert's hier länger. Wir wünschen eine gute und vor allem sichere Fahrt.
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6: Donnerstagnachmittag hier im schönsten Bundesland Österreichs. Schön, dass ihr mit dabei seid. Und hier kommt der nächste 90er.

0: Holly Humberstone, To Love Somebody, Antenne Salzburg hier, einen schönen Donnerstag. Ja, und die Liebe zu seinem Verein, die muss schon groß sein, wenn man das solche Reisen auf sich nimmt. Der FC Salzburg, der tritt ja heute in der Europa League Qualifikation zum Hinspiel in Schweden, in Melby an. 3 Stunden 18 Minuten sind es noch bis zum Spielbeginn und ein paar Schlachtenbummler, ein paar richtige Fans, die haben die Bullen natürlich darauf in den hohen Norden begleitet. Und einer dieser Fans ist jetzt bei mir in der Leitung, nämlich die Leni. Du Leni, wie läuft's momentan in Schweden?
1: Mein Eindruck ist, es ist eine schöne Umgebung. So, man hat sehr viele Sachen in der Umgebung, wie gleich das Meer, das finde ich richtig schön. Und auch

0: Das Stadion von außen, es sieht bisher sehr schön aus. Auch die Umgebung, da ist gleich ein Campingplatz, wo wir übernachten. Auch dort ist es wunderschön und es ist gleich am Stadion.
1: Ja, und alles klein und fein, fußläufig fast erreichbar. Danke, Lini. Wir hören uns dann später noch einmal. Und jetzt machen wir zunächst einmal wieder ein bisschen sommerliche Stimmung. Hier kommt Phantom Planet mit California. Schönen Donnerstag.

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5: Im Studio Jessica Kornpointner. Salzburgerinnen und Salzburger, jetzt seid ihr gefragt. Die Stadtoase am Kapitelplatz in der Landeshauptstadt ist ja seit Juni ein neuer Aufenthaltsraum mitten in der Altstadt. Pflanztröger, Sitzgelegenheiten und Sonnensegel sorgen dafür mehr Grün, Schatten und Aufenthaltsqualität. Und jetzt will die Stadt genau wissen, wie die Oase von den Menschen aufgenommen wird. Vor Ort weisen da Plakate mit QR-Code auf die Umfrage hin. Innenminister Gerhard Karner befürwortet den österreichweiten Ausbau von gefängnisähnlichen Unterbringungen für noch nicht strafmündige Intensivtäter. Das bekräftigt er heute auf einer Pressekonferenz. Er zeigt sich dabei dankbar für die sogenannte Auszeit-WG, in welche in Wien derzeit ein Kind untergebracht ist und der Einzug eines zweiten vorbereitet wird. Die Erfahrungen damit sollen in die Entwicklung ähnlicher Modelle in anderen Städten für unter 14-jährige Täter und Täterinnen einfließen. Der chinesische Billigmodehändler Shein verschiebt seinen Börsengang in Hongkong, einem Bericht der South China Morning Post zufolge, auf September. Shein wolle die Zeit nutzen, um zahlreiche Großinvestoren an Bord zu holen, heißt es in dem Bericht unter Berufung auf Insider. Die Investmentbanken, die die Emission organisiert haben, würden erwägen, mit eigenen Fonds als Investoren aufzutreten. Ursprünglich war ja geplant, dass Shein Mitte dieser Woche den Startschuss für den Börsengang geben wird. Und noch zum Fußball. Heute will der FC Salzburg den Weg zur Europa League Ligaphase weiter ebnen. Es geht ins Playoff-Hinspiel gegen den schwedischen Meister Mjällby. Mit einem Hexenkessel müssen die Salzburger heute nicht zwingend rechnen. Das kleine Strandvallenstadion umfasst etwa 6000 Zuschauer. Anpfiff ist heute schon um 18 Uhr.
6: Wir kommen zum Wetter für das schönste Bundesland Österreichs. Viele Wolken am heutigen Nachmittag und immer wieder sind Regen und auch Gewitter mit dabei. Der morgige Freitag, der wird generell durchwachsen. Am Vormittag eher noch freundlich, am Nachmittag wieder regnerisch bei 19 bis 24 Grad. Mehr Sonne gibt's am Samstag.
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6: A10 Tauernautobahn in Fahrt Richtung Salzburg ab Flachau, 10 Minuten Zeitverlust und der Helbersbergtunnel, da ist die Blockabfertigung aktiviert, da verliert ihr momentan ca. 15 Minuten. Und auch in Fahrt Richtung Süden staut es ein bisschen, denn der Katschbergtunnel, da ist momentan eine Spur gesperrt. Wir wünschen eine gute und vor allem sichere Fahrt.
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6: Nicht mal mehr 3 Stunden bis zu Spielbeginn beim FC Salzburg. Und die Zeit, die vertreiben wir uns natürlich mit mehr Musik, mehr Abwechslung und mehr 90ern. Schönen Donnerstag.

0: 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Wunderschönen Donnerstag. Hier ist Antenne Salzburg. Saalfelden ist ja bekannt für den Ritzensee zum Beispiel. Oder auch für die Sommerrodelbahn, die Einsiedelei oder den Nordic Park. Aber, und darauf wollen wir nicht vergessen, auch für das Jazzfestival.
1: Der Big Shake, dieses Jubiläums-Homecoming von Shake Stew, wo wir eben gemeinsam mit der Bürgermäßig Saalfelden und der Eisenbahner Stadtkapelle da wirklich eine 70-köpfige musikalische Parade durch die Stadt Saalfelden führt. Das ist neu, das ist was Außergewöhnliches und ist sicher ein Highlight des diesjährigen Festivals.
0: Das war der Marco Pointner, der Organisator, und ab heute geht's los in Saalfelden und wir machen weiter mit dem nächsten 90er. Hier kommt Michael Jackson und

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3: Land und Polizei starten Infokampagne zu E-Scooter-Regeln und noch 2,5 Stunden bis zur ersten Runde der Europa League Playoffs für den FC Salzburg. Es ist 15.30 Uhr. Schönen Nachmittag. Immer mehr E-Scooter-Fahrer bauen in Salzburg betrunken Unfälle. Jetzt starten Polizei und Land eine Informationsoffensive. Das Ziel ist, Klarheit über die bestehenden Regelungen zu schaffen und der steigenden Zahl an Verstößen und Unfällen durch Prävention entgegenzuwirken. Die wichtigsten Neuerungen: Die Promillegrenze liegt jetzt niedriger, nämlich bei 0,5, sagt der Salzburger Polizeisprecher Hans Wolfgruber. Wichtig zu wissen ist dabei:
4: Im Falle, dass jemand einen Verkehrsunfall verursacht oder der Sachverhalt sich so gestaltet, dass damit einhergehend die Verkehrszuverlässigkeit in Frage zu stellen ist, kann es natürlich auch sein, dass das Konsequenzen für den Führerschein hat.
3: Weitere Neuerungen sind etwa, dass Blinker und akustisches Signal verpflichtend sind, ebenso eine Bremse. Die Helmpflicht gilt bis 16, das Mitnehmen von Personen ist absolut verboten. Eine wilde Verfolgungsjagd hat sich heute in den frühen Morgenstunden in der Landeshauptstadt zugetragen. Ein 22-jähriger Ukrainer hat sich mit einem gestohlenen Auto einer Verkehrskontrolle entzogen, bevor er im Stadtgebiet gegen die Einbahn gebrettert ist. Beim Fluchtversuch ist er mit hoher Geschwindigkeit gegen eine Schrankenanlage gekracht. Er und sein Beifahrer sind dann zu Fuß geflohen. Der 22-jährige ist aber im Nahbereich noch geschnappt worden. Auch der PKW ist sichergestellt. Und noch zum Fußball. Heute will der FC Salzburg den Weg über die letzte Hürde zur Europa-League-Liga-Phase ebnen. Es geht ins Play-off-Hinspiel gegen den schwedischen Meister Mjällby. Von der starken Überraschungssaison 2025 ist bei den Schweden derzeit nicht mehr viel zu sehen. Nach 16 Spieltagen stehen sie auf Tabellenplatz 11. Die Salzburger sind in der Saison bisher noch ungeschlagen. Zuletzt hat es auch mit dem Toreschießen schon viel besser geklappt. Bullenkapitän Nikolas Veratschnik nimmt sich Großes vor für das heutige Match.
5: Mir ist es egal, wer die Tore macht, solange es 5 sind, bin ich zufrieden. Und das Rezept, ja, werden wir jetzt dann durchgehen, dann schauen wir, dass wir das umsetzen.
3: Mit einem Hexenkessel müssen die Salzburger heute nicht zwingend rechnen. Das kleine Strandwallenstadion umfasst etwa 6.000 Zuschauer und bei internationalen Spielen sind nur etwa 3.500 zugelassen. Anpfiff ist um 18 Uhr.
6: Und das Stadion hat doppelt so viele Kapazitäten wie das Dorf oder die Stadt Einwohner. Ist ja auch schon ein Zeichen. Dankeschön, Jessica. Willkommen zum Wetter für das schönste Bundesland Österreichs. Es ist ein sehr bewölkter Nachmittag in Salzburg und wir müssen auch immer wieder mit Regen und teilweise auch mit Gewittern rechnen. Die Temperaturen heute zwischen 23 und 28 Grad. Morgen am Freitag auch eher durchwachsen, der Vormittag noch eher freundlich. Am Nachmittag erneut Regen bei 19 bis 24 Grad.
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6: A10 Tauernautobahn in Fahrt Richtung Salzburg ab Flachau 10 Minuten Zeitverlust. Der Helbersberg-Tunnel, ab hier ist die Blockabfertigung aktiviert, sprich ab dem Knoten Pongau. Außerdem kommen ab Puch bei Hallein auch nochmal 10 Minuten Zeitverlust dazu. Ansonsten läuft es aber ordentlich auf Salzburgstraßen. Wir wünschen eine gute und vor allem sichere Fahrt.
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6: Wir begleiten euch durch den Donnerstagnachmittag natürlich bis in den Feierabend und dann haben wir heute auch noch den FC Salzburg am Start. Yes. Gute Aussichten, dazu gibt's den nächsten Antenne Salzburg 90er, das sind die Patcher Boys, Where the Streets Have No Name. Schönen Nachmittag. Yeah.

Es ist 10 vor 4 Antenne Salzburg hier. Ich hoffe, ihr habt einen schönen Donnerstag. Ja, Hannes Reichelt, der hat einen Sturz gehabt und zwar mit seinem Rennrad, einen Oberschenkelhalsbruch hat er davongetragen. Wie es ihm jetzt geht, auf seinem Weg zurück, das schaut nicht schlecht aus. Das ist gleich Thema um 16 Uhr in den Antenne Salzburg Nachrichten.

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6: Im Studio Jessica Kornpointner. Saniert wird wieder in der Stadt Salzburg. Diesmal geht es um die Brücke über den Almkanal in der Stefan-Ludwig-Roth-Straße. Sie verbindet die Stadtteile Morzg und Gneis. Mittlerweile ist der Erhaltungszustand und die Brückenabdichtung aber nicht mehr ausreichend. Deswegen muss dringend saniert werden. Die Arbeiten beginnen am 7. September. 130.000 Euro kostet das Projekt. Die Gespräche über die Dürrehilfen für Österreichs Landwirten und das Klimagesetz sind heute unter schwierigen Voraussetzungen fortgesetzt worden. Zuvor hat ein neuer Entwurf von Landwirtschaftsminister Norbert Totschnig für Ärger bei der SPÖ und NEOS gesorgt. Dieser sieht vor, zwar das Ziel der Klimaneutralität bis 2040 zu verankern, aber nur insoweit, als ein wettbewerbsfähiger Standort gesichert bleibe. Insgesamt habe die ÖVP ein Entlastungsvolumen von 250 Millionen Euro gefordert. Das habe die SPÖ nach der Darstellung Totschnigs jedoch mit einem Gegenvorschlag über 50 Millionen abgeschmettert. Weiter in die USA. Die Staatsverschuldung ist zum ersten Mal auf mehr als 40 Billionen Dollar gestiegen. Vor einem Jahr waren es noch drei weniger. Faktoren für den wachsenden Schuldenberg der USA gibt es reichlich. Der Krieg im Iran, die Zollpolitik, das teure Gesundheitswesen. Experten sind alarmiert, wie schnell jetzt immer neue Höchstmarken erreicht werden. Und der ehemalige ÖSV-Speed-Spezialist Hannes Reichelt liegt im Krankenhaus. Am Wochenende ist der ehemalige ÖSV-Profi demnach mit dem Rennrad verunglückt und hat sich dabei den Oberschenkelhals gebrochen. Nach seiner OP richtet er sich an seine Fans. Er kenne sich als ehemaliger Profisportler mit solchen Verletzungen schon bestens aus und werde die Fans an den nächsten Schritten teilhaben lassen, schreibt der 46-Jährige.
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8: Viele Wolken heute am Nachmittag und teilweise müssen wir auch mit heftigen Regenschauern rechnen. Die Temperaturen erreichen 23 bis 28 Grad. Auch in der Nacht auf morgen kann es gewittern und regnen. Der Freitag wird dann insgesamt eher durchwachsen. Am Vormittag noch ein bisschen freundlicher, am Nachmittag erneut regnerisch. Aber der Samstag bringt uns wieder mehr Sonne.
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8: Sehr viel los aktuell auf der A10-Tauern-Autobahn in Fahrt Richtung Salzburg. Ab Flachau 10 Minuten Zeitverlust. Dann haben wir die Blockabfertigung ab dem Helbersberg-Tunnel. Hier verliert er aktuell eine knappe halbe Stunde. Und ab Puch kommen nochmal 10 Minuten Zeitverlust mit dazu. In der Landeshauptstadt, da dauert es länger bei den Stadtausfahrten und auch auf der Münchner Bundesstraße Richtung Freilassing. Bis zu 10 Minuten euer Zeitverlust. Wir wünschen eine gute und vor allem sichere Fahrt.
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8: Große Emotionen, aber kleines Golf. In Bischofshofen, da findet im Moment die Minigolf-Europameisterschaft statt und wir waren da natürlich mit dabei. Aber jetzt gibt's zuerst einmal den nächsten Antenne Salzburg 90er, Deep Blue Something mit Breakfast at Tiffany's. Schönen Donnerstag!
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0: Eine Stunde 43 Minuten bis Spielbeginn. Der FC Salzburg ist heute in Schweden bei Melby zu Gast. Es geht um die Europa League Ligaphase. Und das Stadion von Melby, ja, das ist eine sehr romantische Geschichte. Klein, aber fein, nur 3000 Fans haben da heute Platz. Also kein Stress, alles sehr gemütlich. Und bei mir in der Leitung ist jetzt die Leni, einer der Fans, die Bullen da in den hohen Norden begleitet hat. Und Leni, wie schaut's denn jetzt aus? Was macht's denn jetzt noch bis zum Anpfiff?
1: Also wir waren gerade bei einem Supermarkt und suchen so einen Fanshop von Melby, weil wir so gerne Souvenirs holen. Und danach fahren wir wahrscheinlich wieder zum Campingplatz und dann schauen wir mal, was wir noch machen. Weil wahrscheinlich schauen wir zum Stadion und werden mal schauen, wann wir die Mannschaft auch auf dem Platz dann endlich sehen können und ins Stadion dürfen.
0: Ja, los geht's da heute um 18 Uhr und naja, die Jungs werden sich jetzt schon langsam in die Aufwärmgarnitur schmeißen und wir halten euch da heute natürlich am Laufenden. Jetzt geht's aber zunächst weiter mit den Red Hot Chili Peppers und Californication. Es geht mit großen Schritten Richtung Donnerstag Feierabend.

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1: Die Neutor-Komplettsperre rückt immer näher und noch 1,5 Stunden bis zur ersten Runde der Europa League Playoffs für den FC Salzburg. Es ist 16.30 Uhr, schönen Nachmittag. Die Stadt Salzburg steht vor einer der größten verkehrlichen und organisatorischen Herausforderungen der vergangenen Jahrzehnte. Das neue Tor wird wegen Modernisierungsarbeiten im Festspielbezirk ab 14. September für 6 Monate lang komplett für Autos und Busse gesperrt. Nur Fußgänger können durch den Tunnel, Radfahrer müssen das Rad schieben. Die Sperre wird zu Verkehrsverlagerungen führen, vor allem auf jenen Achsen, auf denen auch der öffentliche Verkehr unterwegs ist. Die Busse werden über Mühlen umgeleitet. In der Lindhofstraße gibt es einen eigenen Fahrstreifen. Bürgermeister Bernhard Auinger.
2: Unser wichtigstes Ziel ist, dass der öffentliche Verkehr und die Einsatzfahrzeuge während dieser Sperre des Neutors gut durch Salzburgstraßen kommen.
1: Der SVV und die Salzburg-Linien informieren seit Juni gemeinsam mit Stadt und Land umfassend über Änderungen, Alternativen und neue Wege durch die Stadt. In Abtenau hat gestern ein 43-jähriger Einheimischer einen Unfall mit Sachschaden gebaut. Anschließend ist er zu Fuß geflüchtet. Die Polizei hat den Mann aber recht schnell im Gemeindegebiet schnappen können. Schnell war auch klar, warum er geflüchtet ist. Sein Alkotest hat 1,52 Promille angezeigt. Er ist den Führerschein los und wird angezeigt. Und noch zum Fußball. Heute will der FC Salzburg den Weg über die letzte Hürde zur Europa-League-Ligaphase ebnen. Es geht ins Playoff-Hinspiel gegen den schwedischen Meister Mjällby. Von der starken Überraschungssaison 2025 ist bei den Schweden derzeit nicht viel zu sehen. Nach 16 Spieltagen stehen sie auf Tabellenplatz 11. Die Salzburger sind in der Saison bisher noch ungeschlagen. Zuletzt hat es auch mit dem Toreschießen schon viel besser geklappt. Der Bullenkapitän Nikolas Veratschnik nimmt sich Großes vor für das heutige Match.
3: Mir ist es egal, wer die Tore macht, solange es 5 sind, bin ich zufrieden. Und das Rezept, ja, werden wir jetzt dann durchgehen, dann schauen wir, dass wir das umsetzen.
1: Mit einem Hexenkessel müssen die Salzburger heute eher nicht rechnen. Das kleine Strandwallenstadion umfasst etwa 6.000 Zuschauer. Anklick ist heute um 18 Uhr.
4: Das wird eher eine beschauliche Tasse Glühwein heute. Dankeschön, Jessica.
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4: Mit dem Regen geht's heute Richtung Abend und wir müssen die ganze Nacht hindurch teilweise auch mit recht intensiven Regenschauern und Gewittern rechnen. Morgen am Freitag dann, ja, eher durchwachsender Vormittag noch auf der freundlichen Seite. Am Nachmittag regnet's dann wieder. Die Temperaturen erreichen 19 bis 24 Grad. Mehr Sonne dann am Samstag. Hier ist Salzburgs aktuellster Verkehrsservice. Es ist viel los auf der A10-Tauern-Autobahn in Fahrt Richtung Salzburg. Ab dem Knoten Pongau bzw. ab dem Helbersbecktunnel Blockabfertigung hier circa eine halbe Stunde Zeitverlust. Ab Hallein kommen nochmal 10 Minuten mit dazu und in der Landeshauptstadt, da dauert es länger bei den Stadtausfahrten und rund um die großen Kreuzungsbereiche. Wir wünschen eine gute und vor allem sichere Fahrt.
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4: Auf geht's in den Donnerstagfeierabend und da schießen wir doch gleich den nächsten 90er nach. Das ist Bon Jovi mit Blaze of Glory.

0: Bei diesem Spiel, da werden die Nerven auf eine harte Probe gestellt und teilweise auch ja, Freundschaften, sagen wir mal so, ein bisschen angestachelt. Es geht um Minigolf und es ist mega cool und geht fast ein bisschen unter, dass momentan die Minigolf-Europameisterschaft hier bei uns in Salzburg im Bischofshofen stattfindet. Ein unfassbar spezielles Event und der Präsident vom österreichischen Minigolfverein Christian Gobetz, der ist natürlich vor Ort und schaut, dass da alles passt.
1: Hallo Markus, schöne Grüße aus Bischofshofen von der Minigolfanlage. Wir sind mitten im Bewerb. Für Österreich schaut es momentan sehr gut aus. Wir führen momentan bei den Damen und bei den Herren sind wir knapp hinter dem zweiten Platz. Drückt uns die Daumen und hoffentlich haltet das Wetter und wir werden für Österreich Medaillen gewinnen.
0: Das nenne ich mal eine Ansage. Schöne Grüße nach Bischofshofen und hier geht's weiter mit mehr Musik, mehr Abwechslung und mehr Salzburg.

Die Mittelmeerinsel Sizilien will ganz gezielt Leute wie Freiberufler, Online-Unternehmer oder Fachkräfte aus der Technologie auf die Insel locken und dafür gibt's sensationelle Steuervorteile. Wie das genau ausschaut, gleich Thema in den Antenne Salzburg Nachrichten.

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2: Im Studio Jessica Kornpointner. Die Arbeiten zum Neubau der Inneren Medizin 3 beim Landeskrankenhaus Salzburg biegen schön langsam in die Zielgerade ein. Anfang nächsten Jahres soll das Haus bereits in Betrieb genommen werden. Schon im Herbst öffnet im Erdgeschoss ein Supermarkt für Beschäftigte und Besucher. Im niederösterreichischen Winzendorf Mutmannsdorf hat es heute einen Großeinsatz von Feuerwehr und Rettungskräften gegeben. Zu dem Brand ist es laut Feuerwehr in einem Gebäude eines Produktionsbetriebs für Pyrotechnik gekommen. Das Feuer war kurz vor 14 Uhr unter Kontrolle. Rund 100 Feuerwehrleute von 13 Feuerwehren haben gegen die Flammen gekämpft. Eine Person ist schwer verletzt worden. Weiter nach Italien. Die Mittelmeerinsel Sizilien startet eine spektakuläre Steueroffensive, um qualifizierte Fachkräfte und digitale Nomaden anzulocken. Wer seinen Wohnsitz verlegt, kann bis zu 100.000 Euro pro Jahr an Einkommenssteuer zurückgehalten. Die Maßnahme richtet sich ausdrücklich nicht nur an klassische Angestellte. Die sizilianische Politik will gezielt Freiberufler, Online-Unternehmer, Selbstständige und Fachkräfte aus der Technologie- und Kreativbranche ansprechen, die ortsunabhängig arbeiten können. Und noch zum Fußball. Rapid Wien will heute in Schottland die letzte Hürde für die Ligaphase der Conference League nehmen. Der Gegner Heart of Midlothian. Das Ziel, eine gute Ausgangslage für das Rückspiel daheim. Die Mannschaft von Hof Torup hat ja am Sonntag einen historischen 8:0 Bundesligasieg gegen den GAK eingefahren. Die Hütteldorfer kommen also mit viel Rückenwind nach Edinburgh. Ankick ist um 20.45 Uhr.
3: Wir kommen zum Wetter für das schönste Bundesland Österreichs. In der Nacht auf morgen, da müssen wir teilweise mit stärkeren Regenfällen und auch mit Gewittern rechnen. Morgen am Freitag dann generell eher durchwachsen, am Vormittag noch freundlich, am Nachmittag eher regnerisch. Die Temperaturen erreichen 19 bis 24 Grad. Mehr Sonne dann am Samstag, am Nachmittag ziehen aber auch da wieder einige Wolken auf und der Sonntag, der bringt uns ebenfalls so einen Mischmasch aus Sonne und Wolken.
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3: A10-Tauern Autobahnenfahrt Richtung Salzburg. Noch immer ist im Helbersbecktunnel die Blockabfertigung aktiviert. Außerdem ab Hallein Zeitverluste von bis zu 15 Minuten aktuell. Und in der Stadt Salzburg natürlich einiges los im Feierabendverkehr. Zum Beispiel rund um die Sternekreuzung oder auch auf den Stadtausfahrten und auch auf der Münchner Bundesstraße Richtung Freilassing. Momentan 10 Minuten Zeitverlust. Das gilt auch für die A1 Westautobahn ab Salzburg Nord in Fahrtrichtung Linz. Wir wünschen eine gute und vor allem sichere Fahrt.
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3: Schönen Feierabend Salzburg. In 57 Minuten geht's los in Schweden mit dem Match unserer Fußballbullen. Aber davor gibt's natürlich noch jede Menge gute Musik. Unter anderem unseren nächsten 90er. Das ist Ace of Base mit Beautiful Life. Schönen Weg nach Hause.

Cat-Eye mit Gabriella. Es ist 16.05 Uhr, das bedeutet noch 44 Minuten bis Spielbeginn zwischen dem FC Salzburg und Mjällby. Unsere Bullen ja heute in Schweden gefordert. Und jetzt schauen wir mal auf die Aufstellung. Im Tor natürlich Christian Zawiszycki, dann die Vierer-Abwehrkette mit Kapitän Veracznik, Buma, Zabranski und Schmid. Dann die beiden defensiven Mittelfeldspieler Barry und Mazurek. Dann das offensive Mittelfeld mit Resic, Vertessen und Baidu. Und ganz vorne Mr. Torgarantie, Haris Torbakovic. Hoffentlich können wir das heute nach dem Match auch wieder sagen. Wir freuen uns schon aufs Match. Ab 6 geht's los. Jetzt gibt's aber den nächsten 90er. Das ist George Michael mit Too Funky. Schönen Weg in den Feierabend.

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25: Land und Polizei starten Infokampagne zu E-Scooter-Regeln und noch eine halbe Stunde bis zur ersten Runde der Europa League Playoffs für den FC Salzburg. Es ist 17.30 Uhr, schönen Feierabend. Immer mehr E-Scooter-Fahrer bauen in Salzburg Unfälle. Jetzt starten Polizei und Land Salzburg eine Informationsoffensive. Das Ziel ist, Klarheit über die bestehenden Regelungen zu schaffen und der steigenden Zahl an Verstößen und

0: Unfällen durch Prävention entgegenzuwirken. Die wichtigsten Neuerungen: Die Promillegrenze liegt jetzt niedriger, nämlich bei 0,5, sagt der Salzburger Polizeisprecher Hans Wolfgruber. Wichtig zu wissen ist dabei:
1: Im Falle, dass jemand einen Verkehrsunfall verursacht oder der Sachverhalt sich so gestaltet, dass damit einhergehend die Verkehrszuverlässigkeit in Frage zu stellen ist, kann es natürlich auch sein, dass das Konsequenzen für den Führerschein hat.
0: Weitere Neuerungen sind etwa, dass Blinker und akustisches Signal verpflichtend sind, ebenso eine Bremse. Die Helmpflicht gilt bis 16, das Mitnehmen von Personen ist streng verboten. Eine wilde Verfolgungsjagd hat sich heute in den frühen Morgenstunden in der Landeshauptstadt zugetragen. Ein 22-jähriger Ukrainer hat sich mit einem gestohlenen Auto einer Verkehrskontrolle entzogen, bevor er im Stadtgebiet gegen die Einbahn gebrettert ist. Beim Fluchtversuch ist er mit hoher Geschwindigkeit gegen eine Schrankenanlage gekracht. Er und sein Beifahrer sind zu Fuß geflohen. Der 22-jährige ist aber im Nahbereich noch geschnappt worden. Auch der PKW ist sichergestellt. Und noch zum Fußball. In einer halben Stunde will der FC Salzburg den Weg über die letzte Hürde zur Europa-League-Ligaphase ebnen. Es geht ins Playoff-Hinspiel gegen den schwedischen Meister Mjällby. Von der starken Überraschungssaison 2025 ist bei den Schweden derzeit nicht viel zu sehen. Nach 16 Spieltagen stehen sie auf Tabellenplatz 11. Die Salzburger sind in der Saison bisher noch ungeschlagen. Und zuletzt hat es auch mit dem Toreschießen schon viel besser geklappt. Polenkapitän Nikola Sewaracznik nimmt sich Großes vor für das heutige Match.
2: Mir ist es egal, wer die Tore macht. Solange es 5 sind, bin ich zufrieden. Und das Rezept, ja, werden wir jetzt dann durchgehen. Dann schauen wir, dass wir das umsetzen.
0: Also Markus, dann erwarten wir mindestens 5 Tore, hätte ich gesagt.
3: Der ja, aber sowas von.
0: Ist in 28 Minuten.
3: Und Mjällby ist der kleinste Ort in ganz Europa, der jemals ein Fußballmeister geworden ist.
0: Cool.
3: Das ist auch ein lustiger Sidefact. Dankeschön, Jessica.
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3: Ist ja ursprünglich ein Fischerdorf, ja, da werden es jetzt traurig, die Kollegen, das zum Anpfiff ins Stadion kommen. So, Dala, wie schauen wir aus? Heute am Abend müssen wir noch mit Regen rechnen, auch in der Nacht auf morgen, und da kann es recht heftig gewittern. Der Freitag wird dann generell eher durchwachsen, am Vormittag ist es aber noch freundlich, der Nachmittag dann wieder regnerisch. Die Temperaturen erreichen morgen 19 bis 24 Grad.
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3: B311 Bischofshofen Richtung St. Johann, 10 Minuten Zeitverlust. Gleicher Zeitverlust momentan auf der A10 in Fahrt Richtung Salzburg. Ab dem Helbersbergtunnel hier ist ja die Blockabfertigung aktiviert und ab Bad Wiggaun kommen nochmal 20 Minuten dazu. Im Feierabendverkehr in der Landeshauptstadt, bei den Stadtausfahrten und auch auf der Münchner Bundesstraße Richtung Freilassing, da gibt es überall 10 Verkehr aktuell. Wir wünschen euch eine gute und vor allem sichere Fahrt.
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3: Wunderschönen Donnerstagabend, das Wochenende ist nicht mehr weit weg. Wir sind ja eh schon beinahe im Donnerstagfeierabend. Schön, dass ihr mit dabei seid. Mein Name ist Markus Angerer und hier kommt der nächste 90er. Das ist Roxette mit Joyride.

16 Minuten vor 6 hier im schönsten Bundesland Österreichs. Hier ist Antenne Salzburg mit mehr Musik, mehr Abwechslung und mehr Salzburg. Schönen Feierabend.

tatsächlich eventuell nach England zurück. Das berichten zumindest zahlreiche Medien. Naja, schauen wir mal, das wäre natürlich eine Sensation. Wir bleiben da für euch am Ball. Jetzt geht's aber hier weiter mit Whitney Houston und My Love is Your Love. Schönen Donnerstag.

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1: Im Studio Jessica Kornpointner. Salzburgerinnen und Salzburger, jetzt seid ihr gefragt. Die Stadtoase am Kapitelplatz in der Landeshauptstadt ist ja seit Juni ein neuer Aufenthaltsraum mitten in der Altstadt. Pflanztröge, Sitzgelegenheiten und Sonnensegel sorgen dafür mehr Grün, Schatten und Aufenthaltsqualität. Und jetzt will die Stadt genau wissen, wie die Oase von den Menschen aufgenommen wird. Vor Ort weisen da Plakate mit QR-Code auf die Umfrage hin. Innenminister Gerhard Karner befürwortet den österreichweiten Ausbau von gefängnisähnlichen Unterbringungen für noch nicht strafmündige Intensivtäter. Das bekräftigt er heute auf einer Pressekonferenz. Er zeigt sich dabei dankbar für die sogenannte Auszeit-WG, in welche in Wien derzeit ein Kind untergebracht ist und der Einzug eines zweiten vorbereitet wird. Die Erfahrungen damit sollen in die Entwicklung ähnlicher Modelle in anderen Städten für unter 14-jährige Täter und Täterinnen einfließen. Der chinesische Billigmodehändler Shein verschiebt seinen Börsengang in Hongkong, einem Bericht der South China Morning Post zufolge, auf September. Shein wolle die Zeit nutzen, um zahlreiche Großinvestoren an Bord zu holen, heißt es in dem Bericht unter Berufung auf Insider. Die Investmentbanken, die die Emission organisiert haben, würden erwägen, mit eigenen Fonds als Investoren aufzutreten. Ursprünglich war ja geplant, dass Shein Mitte dieser Woche den Startschuss für den Börsengang geben wird. Und noch zum Fußball. Heute will der FC Salzburg den Weg zur Europa League Ligaphase weiter ebnen. Es geht ins Playoff-Hinspiel gegen den schwedischen Meister Mjällby. Mit einem Hexenkessel müssen die Salzburger heute nicht zwingend rechnen. Das kleine Strandvallenstadion umfasst etwa 6000 Zuschauer. Anpfiff ist heute schon um 18 Uhr.
2: Und hier ist das Wetter für das schönste Bundesland Österreichs. Ja, in der Nacht auf morgen müssen wir mit Regen und teilweise auch mit Gewittern rechnen. Der Freitag dann generell eher durchwachsen. Am Vormittag zwar noch freundlich, aber am Nachmittag wird's wieder regnerisch. Die Temperaturen zwischen 19 und 24 Grad. Mehr Sonne dann wieder am Samstag.
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2: Auf der A10-Autobahn in Fahrtrichtung Salzburg geht's immer noch sehr zäh voran, denn wir haben die Blockabfertigung ab dem Knoten Pongau, da verliert ihr 10 Minuten und 15 Minuten kommen auch noch ab Hallen dazu. In der Landeshauptstadt dauert's länger rund um den Kapuzinerberg und auf der Münchner Bundesstraße Richtung Freilassing, da verliert ihr aktuell 10 Minuten. Wir wünschen eine gute und vor allem sichere Fahrt.
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2: Kurz nach 6, 3 Minuten gespielt beim Match unserer Salzburger in Schweden. Noch ist nicht viel passiert, es steht noch 0:0, aber in Schweden scheint die Sonne. Aber wir machen uns auch sehr gemütlich heute am Abend. Schön, dass ihr mit dabei seid. Und hier kommt der nächste 90er, das ist Liquido mit Narcotic.

14 nach 6 Antenne Salzburg hier. Schönen Donnerstagabend. Und das bedeutet, wir sind beim Europa League Quali Duell zwischen Red Bull Salzburg bzw. dem FC Salzburg und Melberg jetzt in Minute 17. Noch steht es 0:0, keine Tore gefallen, aber die Bullen, die sind der absolute Boss am Platz. Vecic schon mit einem guten Schuss, aber noch ist nichts passiert. 0:0 und wir machen weiter mit dem nächsten 90er.

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12: Im Studio Jessica Kornbrentner. Die Arbeiten zum Neubau der inneren Medizin 3 beim Landeskrankenhaus biegen schön langsam in die Zielgerade ein. Rund

0: Drei Jahre dauern die Arbeiten. Im Frühjahr 2027 folgt die finale Inbetriebnahme des Hauses, das über mehr als 5.500 Quadratmeter Nutzfläche hat. Das Land Salzburg investiert rund 80 Millionen Euro. Schon im Herbst öffnet im Erdgeschoss ein Supermarkt für Beschäftigte und Besucher. Die Stadt Salzburg steht vor einer der größten verkehrlichen und organisatorischen Herausforderungen der vergangenen Jahrzehnte. Das neue Tor wird wegen Modernisierungsarbeiten im Festspielbezirk ja ab 14. September für 6 Monate lang komplett für Autos und Busse gesperrt. Nur Fußgänger können durch den Tunnel, Radfahrer müssen das Rad schieben. Die Sperre wird zu Verkehrsverlagerungen führen, vor allem auf jenen Achsen, auf denen auch der öffentliche Verkehr unterwegs ist. Und der Pinzgau bleibt mit Abstand die wichtigste Tourismusregion Salzburgs. Fast 4 von 10 Nächtigungen im Bundesland sind im Juni im Pinzgau verzeichnet worden. Vor allem Zell am See, Salbach, Hinterklemm, Kaprun und Leogang zählen dazu den stärksten Tourismusstandorten. Bundeslandweit stellt Deutschland weiterhin den wichtigsten Auslandsmarkt dar. Insgesamt sind 42,7% aller Nächtigungen dort aus Deutschland gekommen.
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2: Kurz nach 6:30 und hier ist das Wetter für das schönste Bundesland Österreichs. Ja, heute am Abend und auch in der Nacht auf morgen müssen wir teilweise mit heftigem Regen, so ist es, und auch mit Gewittern rechnen. Morgen am Freitag dann generell ein durchwachsener Tag, am Vormittag noch eher freundlich, am Nachmittag regnerisch. Die Temperaturen erreichen morgen 19 bis 24 Grad, mehr Sonne dann wieder am Samstag.
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2: A10-Tauern-Autobahn in Fahrtrichtung Salzburg. Ab dem Knoten Pongau ist die Blockabfertigung aktiviert. Insofern hier Zeitverluste mit einplanen. Und 10 Minuten kommen noch ab Oberalm mit dazu. Wir wünschen eine gute und vor allem sichere Fahrt.
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2: 32 Minuten sind gespielt im Europa League Quali-Match zwischen Melby und dem FC Salzburg. Noch steht es 0:0, obwohl die Bullen schon Chance um Chance haben. Wir halten euch dann natürlich weiter am Laufenden, aber jetzt gibt es einmal den nächsten 90er für euren Donnerstagabend. Das ist Phil Collins mit Dance into the Light.

Die Chancen, die man nicht macht, die bekommt man dann meistens. Hoffentlich trifft dieses Sprichwort nicht zu, denn die Salzburger haben in Halbzeit 1 in der Europa League Quali gegen Melby schon 5 hochkarätige Chancen gehabt, gemacht haben sie aber noch keine. Wir halten euch da weiterhin am Laufenden. Es steht kurz vor Halbzeit 0:0. Jetzt gibt's aber einmal Silenzio, einen schönen Weg.

The Goals, das wäre hier eher die Frage. Wunderschönen Donnerstagabend an Antenne Salzburg. Es ist 10:50 und beim Europa League Quali-Duell zwischen dem FC Salzburg und Melby steht es zur Pause 0:0. Die Salzburger drückend überlegen, aber bringt da auch nichts, wenn es keine Tore schießt. Wir halten euch am Laufenden.

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17: Im Studio Jessica Kornpointner. Die Arbeiten zum Neubau der Inneren Medizin 3 beim Landeskrankenhaus Salzburg biegen schön langsam in die Zielgerade ein. Anfang nächsten Jahres soll das Haus bereits in Betrieb genommen werden. Schon im Herbst öffnet im Erdgeschoss ein Supermarkt für Beschäftigte und Besucher. Im niederösterreichischen Winzendorf Mutmannsdorf hat es heute einen Großeinsatz von Feuerwehr und Rettungskräften gegeben. Zu dem Brand ist es laut Feuerwehr in einem Gebäude eines Produktionsbetriebs für Pyrotechnik gekommen. Das Feuer war kurz vor 14 Uhr unter Kontrolle. Rund 100 Feuerwehrleute von 13 Feuerwehren haben gegen die Flammen gekämpft. Eine Person ist schwer verletzt worden. Weiter nach Italien. Die Mittelmeerinsel Sizilien startet eine spektakuläre Steueroffensive, um qualifizierte Fachkräfte und digitale Nummer

Partner anzulocken. Wer seinen Wohnsitz verlegt, kann bis zu 100.000 Euro pro Jahr an Einkommenssteuer zurückgehalten. Die Maßnahme richtet sich ausdrücklich nicht nur an klassische Angestellte. Die sizilianische Politik will gezielt Freiberufler, Online-Unternehmer, Selbstständige und Fachkräfte aus der Technologie- und Kreativbranche ansprechen, die ortsunabhängig arbeiten können. Und noch zum Fußball. Rapid Wien will heute in Schottland die letzte Hürde für die Ligaphase der Conference League nehmen. Der Gegner Heart of Midlothian. Das Ziel,

0: Edinburgh. Ankick ist um 20.45 Uhr.
1: Wir kommen zum Wetter für das schönste Bundesland Österreichs.
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1: In der Nacht auf morgen müssen wir mit Regen und auch Gewittern rechnen. Der Freitag dann generell eher durchwachsen, am Vormittag noch recht freundlich, am Nachmittag regnerisch.
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1: Ihr verliert noch ca. 10 Minuten auf der A10-Tauern-Autobahn in Fahrtrichtung Salzburg ab dem Knoten Pongau. Ansonsten schaut es aber schon gut aus und wir wünschen eine gute und vor allem sichere Fahrt.
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11 nach 7 am Tennis Salzburg hier. Schönen Donnerstagabend. Und was ist denn da bitte in der Kabine passiert? Zweite Halbzeit beim Europa League Quali-Match zwischen Melby und dem FC Salzburg. Und die Schweden haben in der zweiten Spielhälfte schon 3 hochkarätige Chancen gehabt. Völlig verkehrte Welt bei diesem Match aktuell. Die Bullen können von Glück sagen, dass es noch 0:0 steht. Wir halten euch da natürlich am Laufenden. Und jetzt geht's hier weiter mit mehr Musik, mehr Abwechslung und mehr Salzburg.

18 Minuten nach 7 Antenne Salzburg, einen schönen Donnerstagabend. Und wir schauen zum Quali-Match für die Europa League zwischen Melby und dem FC Salzburg. Da steht es nach 61 Minuten noch 0:0 und Melby hat in der zweiten Halbzeit absolut ein Plus an Chancen. Gerade eben hat es einen Lattentreffer der Schweden gegeben. Also da müssen die Salzburger schleunigst schauen, dass sie da wieder quasi die Hand auf das Match bekommen. Mittlerweile in der Partie Karim Konaté und auch Kjærgaard. Wir halten euch da am Laufenden. Jetzt geht's hier weiter mit Jonas Blue und Dakota mit Fast Car.

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Kelly Clarkson und Breakaway. Es ist kurz vor 7:30 und wir schauen in den hohen Norden. Nämlich zu den Kickern des FC Salzburg. Da sind mittlerweile knapp 74 Minuten gespielt gegen Melby. Noch steht's 0:0, die Salzburger in der zweiten Halbzeit. So ehrlich muss man sein, nicht mehr ganz so stark wie im ersten Durchgang. Da sind ja die Schweden am Drücker. Aber wir halten euch da natürlich am Laufenden. Also 0:0 und wir machen hier weiter. Mit mehr Musik, mehr Abwechslung und mehr Salzburg.

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20 vor 8 an diesem Donnerstagabend hier im schönsten Bundesland Österreichs und wir schauen wieder nach Schweden. Europa League Qualifikation. Melby gegen den FC Salzburg. Es steht 5 Minuten vor Schluss noch immer 0:0. Nachdem die Schweden zum Beginn der zweiten Halbzeit durchaus das Heft in der Hand hatten, haben die Bullen jetzt wieder das Ganze ein bisschen ausgeglichen. Es liegt irgendwie noch ein Tor in der Luft. Aber noch ist keines passiert. Wir halten nicht da am Laufenden. Jetzt geht's hier weiter mit Paula Stella und Lovesick. Schön.

Es ist 13 Minuten vor 8 und das Tor, das können die Jungs selber kaum glauben. Antenne Salzburg hier, einen schönen Donnerstagabend. Wir kommen genau pünktlich zum vermutlich Siegestreffer der Salzburger. Es ist Europa League Qualifikation gegen Melby in Schweden wird gespielt. Wir sind schon in der Nachspielzeit und da war gerade in diesem Augenblick die Hereingabe von der linken Seite und Sota Kitano, der wieselflinke Japaner, der bekommt dann noch irgendwie den Fuß rein. Konaté tankt sich links durch, dann die Hereingabe zu links. Der Ball prallt am Schweden ab und ich glaube, der Ball geht ins Tor vom Schweden und Sota Kitano schießt ihn dann quasi schon im Tor stehend dann ins Netz. Der Japaner mit einer Fleißaufgabe, ja, das sind fleißige und gewissenhafte Menschen, die Asiaten. Und ja, es war definitiv ein Eigentor, jetzt haben wir es nochmal gesehen in der Zeitlupe. Aber Sota Kitano und dem FC Salzburg wird es eigentlich herzlich egal sein. Die Bullen werden dieses Spiel hier mit 1:0 für sich entscheiden und haben damit für nächste Woche eine wunderbare Ausgangsposition. Also, die Salzburger dann doch nach einer schwächeren zweiten Halbzeit siegreich in Schweden. Jetzt hat der Schiedsrichter abgepfiffen. Es war spannend bis zum letzten Augenblick und wieder mal ein Last-Minute-Treffer der Salzburger. In diesem Sinne, ein bisschen hypnotisierend war schon das Spiel in der zweiten Halbzeit. War nicht immer hochkarätig. Morgen fahr keine mehr danach. Schönen Donnerstag.

0: wunderschönen Donnerstagabend. Hier ist Antenne Salzburg und es war spannend bis zur letzten Sekunde. Europa League Playoff Melby, heute gegen den FC Salzburg gespielt worden, ist in Schweden. Und die Bullen, die gammeln irgendwie in letzter Sekunde diesen Ball noch über die Linie. Bei mir im Studio noch immer, es war ein langer Tag, aus der Nachrichtenredaktion Jessica Kompentner. Hey. Jessi, wie fällt denn jetzt dein Resümee zu diesem Match aus?
1: Ja, erste Halbzeit eigentlich sensationell, so cool, so viele Torschüsse, leider keine reingegangen, aber auch so viele Chancen, viele Ecken. Wirklich einfach eine super, super Gruppe dort gewesen und ich weiß nicht, was dann in der Halbzeit passiert ist. Die haben wirklich den Anpfiff quasi verschlafen, ist mir vorgekommen, so ein bisschen, also die Salzburger. Da wirklich dann Mjölby richtig angegriffen, Gas gegeben, aber ganz am Schluss, ich höre ihn schon quasi vor mir, Danny Röhl, wie er sagt, na, wieder ein Joker-Tor.
0: Ein spätes Tor, oder?
1: Ja, oder das Joker-Tor, sagt er auch sehr gerne.

0: Ah, okay, okay. Man muss ja sagen, 1-0 Auswärtssieg, das ist immer okay, wenn es in diesen europäischen Bewerben um die Qualifikation geht und die Bullen mit einer hervorragenden Ausgangsposition dann für nächste Woche.
1: Genau.
0: Also ich habe ein sehr gutes Gefühl.
1: Ich war absolut gutes Gefühl und das wird dann richtig cool daheim nächste Woche, das wird super.
0: Ganz genau. Und es ist schon so, die Schweden, das ist schon eine romantische Geschichte, dass sie da Meister geworden sind. Mhm. Aber zumindest in der ersten Halbzeit hat man schon gesehen, dass die Salzburger ein Level drüber sind. Und die Salzburger haben eben in Halbzeit 2 so nachgelassen, das darf ihnen halt auch, dann auch nicht mehr passieren.
1: Ja.
0: Sei es wie sei, morgen fragt keiner mehr danach. Die Bullen gewinnen mit 1-0. Und wir machen jetzt hier entspannt weiter mit mehr Musik, mehr Abwechslung und mehr Salzburg.

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6: Wir kommen zum Wetter für das schönste Bundesland Österreichs. In der Nacht auf morgen, da müssen wir mit Regen und teilweise auch mit Gewittern rechnen. Der Freitag wird dann generell eher durchwachsen, am Vormittag noch recht freundlich, am Nachmittag eher regnerisch. Die Temperaturen erreichen 19 bis 24 Grad, mehr Sonne aber dann am Samstag.
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0: Wunderschönen Donnerstagabend, hier ist Antenne Salzburg und es war spannend bis zur letzten Sekunde. Europa League Playoff Melby, heute gegen den FC Salzburg gespielt worden, ist in Schweden und die Bullen, die gammeln irgendwie in letzter Sekunde diesen Ball noch über die Linie. Bei mir im Studio noch immer, es war ein langer Tag, aus der Nachrichtenredaktion Jessica Kompentner. Hey. Jessie, wie fällt denn jetzt dein Resümee zu diesem Match aus?
1: Ja, erste Halbzeit eigentlich sensationell, so cool, so viele Torschüsse, leider keine reingegangen, aber auch so viele Chancen, viele Ecken. Wirklich einfach eine super, super Gruppe da gewesen und ich weiß nicht, was dann in der Halbzeit passiert ist. Die haben wirklich den Anpfiff quasi verschlafen, ist mir vorgekommen, so ein bisschen, also die Salzburger. Da wirklich dann Mjölby richtig angegriffen, Gas gegeben, aber ganz am Schluss, ich höre ihn schon quasi vor mir, und Danny Röhl, wie er sagt, na, wieder ein Joker-Tor.
0: Ein spätes Tor, oder?
1: Ja, oder ein Joker-Tor, sagt er auch sehr gerne.
0: Ah, okay, okay. Man muss ja sagen, 1-0 Auswärtssieg, das ist immer okay, wenn es in diesen europäischen Bewerben um die Qualifikation geht und die Bullen mit einer hervorragenden Ausgangsposition dann für nächste Woche.
1: Genau.
0: Also ich habe ein sehr gutes Gefühl.
1: Ich habe ein absolut gutes Gefühl und das wird dann richtig cool daheim nächste Woche, das wird super.
0: Ganz genau. Und es ist schon so, die Schweden, das ist schon eine romantische Geschichte, dass sie da Meister geworden sind. Mhm. Aber zumindest in der ersten Halbzeit hat man schon gesehen, dass die Salzburger ein Klasse, Level drüber sind. Und die Salzburger haben eben in Halbzeit 2 so nachgelassen. Das darf ihnen halt dann auch nicht mehr passieren.
1: Ja.
0: Sei es wie sei, morgen fragt keiner mehr danach. Die Bullen gewinnen mit 1-0. Und wir machen jetzt hier entspannt weiter mit mehr Musik, mehr Abwechslung und

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